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1: 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Platz 3 letzte Woche für Leonie und Caleb Scott mit Stay.
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1: Platz 2 ging an Kygo, Khalid und Griffin mit Save My Love.

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1: Schönen guten Morgen bei uns hier und feinen Start in den Sonntag. Axwell haben wir mit dabei, Shawn Mendes und Alex Warren. Da wirkt der Kaffee direkt noch schneller. Schön, dass Sie mit uns in den Tag starten.

0: weil wir Kälte kennen. Wir genießen das Ausruhen besonders, wenn wir erschöpft sind. Und nach einer Krankheit kann schon ein gewöhnlicher Morgen, an dem wir uns wieder kräftiger fühlen, zu einem Geschenk werden. Das heißt nicht, dass wir das Schwere brauchen und sogar dankbar dafür sein müssten. Krankheit, Scheitern oder Verlust bleiben schmerzhaft. Doch manchmal verändern solche Erfahrungen unseren Blick. Nach einem Misserfolg erleben wir einen kleinen Erfolg bewusster. Nach einer Zeit der Einsamkeit berührt uns eine liebevolle Begegnung tiefer. Und wenn eine Beziehung durch eine Krise gegangen ist, kann neu spürbar werden, wie kostbar Liebe und Verbundenheit sind.
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0: Michael Cimbello, so geht's optimal in den Sonntag bei uns hier. Und gleich gibt's Harry Styles für noch mehr gute Laune.
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Alanis Morissette. Schwung für den guten Start in diesen schönen Sonntag hier auf Südtirol 1. Cool, dass wir uns mit dabei haben. Und er hat jetzt auch so langsam abgeschlossen, gell? Erst vor kurzem hat Ray Dalton ein richtig cooles Video von seiner letzten Sommershow 2026 gepostet. Zeitraffer, Sonnenuntergang und richtig viele Menschen. Und damit lassen wir den Sommer jetzt auch noch so ein bisschen aufleben, würde ich sagen. Ein letztes Mal mit Blood Running hier auf Südtirol 1. Lelia.

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4: Ja, schön, dass Sie uns dabei haben. Schönen Sonntag und ja, den genießen wir so richtig. Vielleicht sind Sie sogar unterwegs auf der Brennautobahn in den Urlaub. Jetzt noch ganz schnell Pipi-Pause, Combo, Gipfele, Kaffee. Und für mich ist das wirklich ein Klassiker. Weil dann noch die Musik oben drauf, dann wird's richtig gut. Gute Fahrt, schönen Sonntag und cool, dass Sie uns dabei haben.

0: Südtirol 1 hier für den Sonntag. Hallo, ich bin Lukas Augschaller. Ja, also ein Booster in der besten Hockeyliga der Welt. Damian Klarer aus Reischach ist mit seinen 21 Jahren schon Teil der Anaheim Ducks und damit mittendrin in der NHL. Ja, er war bei Olympia, er hat in Schweden Profi-Erfahrungen gesammelt und wurde die NHL praktisch so ein bisschen in die nächste Nähe gebracht. Jetzt beginnt mit den San Diego Gulls, dem Ausbildungsteam sozusagen, die nächste Saison.
1: Es ist halt eben ein Startpunkt. Wenn ich zu mir gehe, dann muss ich mir halt meinen Platz erkämpfen. Ich weiß, ich werde sicher drei Tormann vor mir haben. Mhm. Und dann ist das halt ein Prozess und das ist Schritt für Schritt und da kann man nicht ganz ungeduldig sein, sondern man muss schon hinkommen und sagen, schau, so schaut's aus und realistisch sein und halt allmählich mit sich selber sein, dass die Erwartungen nicht zu groß sind, aber das Selbstvertrauen nicht auffällt.
0: Ja, Feuer und Flamme heute ab 10, der Ratschau zwischen Damian Klarer und eben Magdalena Dummel hier auf Südtirol 1. 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
1: Guten Morgen hier auf Südtirol 1. Wir haben es jetzt 10 vor 8. Die Nachrichten.
2: Aldein, Großbrand in Zimmerei. Tramin, Proteste bei Jugendtreffen der Südtiroler Freiheit. Das Wetter, viel Sonne gibt's heute. Ich bin Florian Scheringer, guten Morgen.
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2: Großalarm gab es mitten in der Nacht in Aldein. Da ist mitten im Dorf eine Zimmerei abgebrannt. Um kurz nach 11 ist das Feuer ausgebrochen. Alle freiwilligen Feuerwehren der Umgebung sind ausgerückt. Auch die Berufsfeuerwehr Bozen hat sie mit einer Drehleiter und einem Großtanklöschfahrzeug unterstützt. Trotz der Löscharbeiten wurde der Zimmereibetrieb durch den Brand komplett zerstört. Es konnte aber verhindert werden, dass das Feuer auf andere Gebäude übergreift. Bleiben wir im Unterland. Auch in Tramin gab es Aufregung. Da hat nämlich das Landesjugendtreffen der Südtiroler Freiheit stattgefunden, mit mehreren umstrittenen Gästen aus Deutschland. Darunter war auch der rechtsextreme Vorsitzende der AfD-Jugendorganisation Jean-Pascal Hohm. 200 Menschen haben in Tramin gegen die Veranstaltung protestiert. Sven Knoll von der Südtiroler Freiheit zeigt dagegen kein Verständnis für die Aufregung.
4: Jean-Pascal Hohm ist ein gewählter Landtagsabgeordneter und hat genauso die gleichen demokratischen Rechte wie alle anderen auch. Wir haben in der Vergangenheit Vertreter der Linken eingeladen, vor allem von Minderheiten wie beispielsweise aus Katalonien. Wir hatten Vertreter der ÖVP bei unseren Versammlungen und heute ist es ein Vertreter der AfD.
2: Am Ende ist alles friedlich verlaufen. Es gab keine Auseinandersetzungen zwischen Teilnehmern des Treffens und Demonstranten. Der große Sieger bei den Filmfestspielen von Venedig kommt aus Dänemark. Das Drama Woman Unknown der Regisseurin Mai El-Touki ist mit den Goldenen Löwen ausgezeichnet worden. Die 49-Jährige ist die erst achte Frau, die den Goldenen Löwen bekommt, in der 83-jährigen Geschichte der Filmfestspiele. Zum Sport, zuerst Tennis. Jelena Rybakina hat die US Open gewonnen. Die Kasachin hat sich in einem knappen Dreisatzmatch gegen Arina Sabalenka aus Belarus durchgesetzt und damit ihren dritten Grand-Slam-Titel geholt. Ab Montag ist sie die neue Nummer 1 der Welt. Und heute Abend steigt dann das Finale der Herren zwischen Alexander Zverev aus Deutschland und Ben Shelton aus den USA. Und dann noch Radsport. Bei der Vuelta España ist jetzt alles entschieden und es gibt keinen Osttiroler Sensationssieg. Felix Gall hat auf der Königsetappe alles probiert, konnte sich in der Gesamtwertung aber nicht mehr verbessern. Er bleibt auf Gesamtrang 3, in Führung bleibt der Spanier Enric Mas vor dem Slowenen Primož Roglič. Heute findet die letzte Etappe statt und da wird traditionell nicht mehr attackiert. Das Ziel ist in Granada. Und es ist noch kühl, aber bald wärmt uns die Sonne auf. Gleich mehr zum Wetter.
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2: Mit ein paar Restwolken starten wir in den Sonntag. Am Vormittag kommt fast überall die Sonne raus. Erst am Abend werden die Wolken wieder dichter. Aktuell messen wir 14 Grad in Bozen, 11 in Schlanders, 7 in Sterzing und 6 Grad hat es in Bruneck. Später gibt's dann Höchstwerte von 23 bis 28 Grad. Morgen Montag gibt's Sonne und Wolken. Am Alpenhauptkamm kann es vereinzelt auch regnen.
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1: Guten Morgen bei uns, ja. Also bei so einem Sonntag, da gönnen wir uns frisch noch so einen guten Kaffee obendrauf, oder? Und wir gönnen uns auch Südtirols besten Musikmix mit Billie Eilish, James Arthur und Martin Garrix gemeinsam mit Ed Sheeran. Drei Hits nonstop bei uns hier, da sind sie richtig.

0: guten Morgen bei uns hier.
1: Südtirol 1, das Horoskop. Widder.
0: Ein Vorhaben, das Ihnen Zweifel bereitet, ist keineswegs so unlösbar, wie Sie befürchten.
1: Stier.
0: Ihre Skepsis ist übertrieben. Andere sind durchaus bereit, Sie zu unterstützen.
1: Zwilling.
0: Nehmen Sie es lieber nicht zu ernst, wenn jemand Sie heute übersieht oder gar versetzt.
1: Krebs.
0: Geben Sie einfach zu, wenn Sie verunsichert sind. Ihre ehrliche Art öffnet Ihnen wirklich alle Türen.
1: Löwe.
0: Genießen Sie heute die gute Stimmung und versuchen Sie gar nicht erst, sie zu ergründen.
1: Jungfrau.
0: Setzen Sie Ihren Partner besser nicht unter Druck. Das Ergebnis wäre nicht in Ihrem Interesse.
1: Waage.
0: Jemand fühlt sich von Ihnen verletzt. Dies wieder gut zu machen, dürfte aber nicht so schwer sein.
1: Skorpion.
0: Können Sie heute einfach so sich was Besonderes gönnen? Es muss ja nicht immer große Kosten verbunden sein.
1: Schütze.
0: Selbst wenn Sie sich die Situationen so ein bisschen entspannen, Sie werden sich mit der Position Ihres Gegenübers auseinandersetzen müssen.
1: Steinbock.
0: Ein hervorragender Tag, um sich spannenden neuen Themen zuzuwenden und Ihr Wissen zu erweitern.
1: Wassermann.
0: Die guten Tipps aus Ihrem Umfeld, die werden sich bei genauem Hinsehen als heiße Luft entpuppen.
1: Fische.
0: Ja, Rückzug und Genuss bauen Sie heute besser auf, als alle anderen körperlichen Aktivitäten auszuüben.
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0: David Guetta bei uns hier für den Sonntag. Schön, dass Sie uns dabei haben hier auf Südtirol 1. Ja, das perfekte Foto, das braucht weit mehr als nur eine Kamera. Fabian Dalbertz fotografiert, seit er klein ist, und er kennt die besten Fotospots in Südtirol. Sein Spezialgebiet ist da die Naturfotografie.
1: Auf jeden Fall, ich bin in Südtirol Natur- und Landschaftsfotografie vorteilhaft zu machen, weil wir so einfach schön haben. Und ich bin eher ein Naturmensch, ich bin gern draußen, tue gern die Wolken, das Wetter beobachten und da fürs Wetter und vom Wetter zu lernen. Und deswegen passt mir das ganz gut.
0: Ja, und schon zum 6. Mal nimmt Fabian als Profifotograf an der größten Fotomesse Österreichs teil. Und auch heuer hat er bereits ein tolles Thema auf dem Programm.
1: Den Workshop, was ich heuer halten werde, ist für die Sternenfotografie, also wie man mit einer Kamera und ein bisschen Planung zu einem bergigen Milchstraßenfoto kommt, weil Fotografie im Dunkeln ist echt relativ kompliziert, aber ich probiere das in meinem Workshop wirklich für jeden Hobbyfotograf verständlich und auch zum Nachmachen umzubringen.
0: Tja, aber einen Tipp verrät er uns jetzt schon.
1: Ja, es braucht eigentlich nicht einmal eine gute Kamera, auch mit dem Handy kann man mittlerweile sehr viel machen. Das Wichtigste ist einfach viel üben, viele verschiedene Perspektiven probieren, also den Fokus wirklich auf die Perspektiven, auf die Bildkomposition zu legen und dann logisch auch probieren, einer schönen Lichtstimmung, so einen Aufgang, so einen Untergang unterwegs zu sein, dann werden die Bilder von alleine schon schöner.
0: Ja, und wer jetzt Lust hat auf noch mehr Profi-Wissen und einen spannenden Einblick hinter die Kamerakulissen sozusagen, ja, die Fotomesse Tirol, die findet vom 24. bis 26. September in Innsbruck statt. Online bei uns der Weg zur Anmeldung, der Eintritt ist kostenlos. Jetzt erstmal schönen Sonntag.

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4: Unser Sonntag, hallo.
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4: Ja, schön, dass Sie uns mit dabei haben. Und es ist ja absolut okay, wenn Sie noch eine Weile im Bett liegen wollen, gell? Aber ganz ehrlich, so eine feine Runde draußen an der frischen Luft, das hätte jetzt schon was. Und in den Kopfhörern gibt's dazu gleich Adele. Und jetzt direkt Teddy Swims. Cool, dass Sie uns dabei haben.

0: Guten Morgen bei uns auf Südtirol 1. Hallo. Also, wir sammeln ja aktuell ganz fleißig die Designs, die Sie uns zuschicken zum Lumina-Etikett. Der Benefizwein von Südtirol hilft, der braucht ja wieder richtig schöne Optik. Und wenn Sie noch ein bisschen Inspiration brauchen, der Kellermeister der Kellerei Kurt Dutch, der Andreas Kofler, der kann uns auch nochmal sagen, zu welchem Anlass die beiden Weine gut passen. Heuer gibt es ja einen weißen und einen roten.
1: Die weiße Cuvée, die ist sicherlich aufzumachen, wenn man Leute daheim einladet, vielleicht auch schon als erste oder zweite Flasche, dass man es schon zum Aperitif oder zum Beginnen hat. Und dann den Merlot 2021, was wirklich ein sehr, sehr toller Wein ist und einem perfekten Trinkfenster jetzt, ist schon etwas, was man dann einfach zum Hauptgang öffnen sollte, weil es einfach auch ein Wein ist, der da einfach gut dazu passt und da am besten genossen werden kann, absolut.
0: Ja, und vielleicht haben Sie jetzt ja noch mehr Bilder im Kopf zu diesen Weinen. Wenn Sie Ihren Vorschlag zum Etikett einsenden wollen, alle Infos einfach auf südtirol1.de zum Nachlesen, wenn Sie mögen.
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6: 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Platz 3 letzte Woche für Leonie und Caleb Scott mit Stay.
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6: Platz 2 ging an Kygo, Khalid und Griffin mit Save My Love.

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1: Großbrand in Aldein, Zimmerei brennt ab. Proteste bei Jugendtreffen der Südtiroler Freiheit. Das Wetter kühl, aber freundlich. Ich bin Florian Scheringer, guten Morgen.
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1: Großalarm gab es in der Nacht in Aldein. Da ist mitten im Dorf eine Zimmerei abgebrannt. Um kurz nach 11 ist das Feuer ausgebrochen. Alle freiwilligen Feuerwehren der Umgebung sind ausgerückt. Auch die Berufsfeuerwehr Bozen hat sie mit einer Drehleiter und einem Großtanklöschfahrzeug unterstützt. Trotz der Löscharbeiten wurde der Zimmereibetrieb durch den Brand komplett zerstört. Es konnte aber verhindert werden, dass das Feuer auf andere Gebäude übergreift. Bleiben wir im Unterland. Auch in Tramin gab es Aufregung. Da hat nämlich das Landesjugendtreffen der Südtiroler Freiheit stattgefunden, mit mehreren umstrittenen Gästen aus Deutschland. Darunter war auch der rechtsextreme Vorsitzende der AfD-Jugendorganisation Jean-Pascal Hohm. 200 Menschen haben in Tramin gegen die Veranstaltung protestiert, mit Plakaten und Sprechchören. Am Ende ist alles friedlich verlaufen. Es gab keine Auseinandersetzungen zwischen Teilnehmern des Treffens und Demonstranten. Das Diözesanmuseum in Brixen feiert sein 125-jähriges Bestehen. Ab heute kann man dort die Geschichte des Museums selbst sehen, Wilhelm Schatzer.
3: Im zweiten Stock der Hofburg Brixen sind Plakate früherer Sonderausstellungen ausgestellt. Sie sollen die Vielfalt der Themen darstellen, denen sich das Diözesanmuseum im Lauf der Jahrzehnte gewidmet hat. Dazu kommen historische Fotografien und Filmaufnahmen. Ergänzt wird das Ganze von persönlichen Erinnerungen von Museumsbesucherinnen und Besuchern. Am 8. Dezember erfolgt dann der Höhepunkt des Jubiläumsjahres mit einer großen Feier.
1: Die große Siegerin bei den Filmfestspielen von Venedig kommt aus Dänemark. Das Drama Woman Unknown der Regisseurin Mai El-Touki ist mit dem Goldenen Löwen ausgezeichnet worden. Die 49-Jährige ist die erst 8. Frau, die den Goldenen Löwen bekommt, in der 83-jährigen Geschichte der Filmfestspiele. Und dann noch zum Sport, Tennis. Jelena Rybakina hat die US Open gewonnen. Die Kasachin hat sich in einem knappen Dreisatzmatch gegen Arina Sabalenka aus Belarus durchgesetzt und sich damit ihren dritten Grand-Slam-Titel geholt. Ab Montag ist sie die neue Nummer 1 der Welt. Und heute Abend steigt dann das Finale der Männer zwischen Alexander Zverev aus Deutschland und Ben Shelton aus den USA. Und mit Sonne und Wolken starten wir in den Sonntag. Gleich mehr zum Wetter.
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1: Die Sonne kommt raus, es zeigen sich nur ein paar Schleierwolken, vor allem im Finchgau. Später lockert es dann so gut wie überall auf. Jetzt ist es noch recht kühl. Es hat 14 Grad in Auer, 13 in Meran, 10 in Brixen und 6 Grad messen wir in Corvara. Bald wird es wärmer, am Nachmittag erwarten uns 23 bis 28 Grad. Gegen Abend ziehen dann ein paar neue Wolken auf, vor allem im Norden des Landes. Regnen sollte es aber nicht.
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6: Hallo bei uns, ja, schönen Sonntag. Ja, bunter Blätter, kuschelige Pullis, die gebrannten Kästen zum Beispiel. Also wir sind noch nicht ganz angekommen, aber so ein bisschen Herbstlaune gibt's ja schon. Und worauf wir uns am meisten freuen, das fangen wir gleich mal nach drei Hits.

0: Guten Morgen bei uns hier auf Südtirol 1. Hallo. Ja, der Herbst, der steht so ein bisschen in den Startlöchern aktuell. Die ersten kühlen Morgen, die machen schon ein bisschen Lust auf Kaffee unter der Decke, würde ich sagen. Und wir holen uns so ein bisschen Herbststimmung ab. Worauf stehen Sie zum Beispiel in diesen Monaten?
1: Auf die Kästen.
2: Im Eisoktol, Türkelen, ist angesagt.
3: Mhm. Ich freue mich jetzt einfach auf den Altweibersommer.
4: Auf die gemütlichen Abende und daheim zu relaxen an mir.
5: Danke, das ist schön.
6: Auf einmal jetzt den Herbst haben.
0: Ja, und wir sind bereit, würde ich sagen, wenn der Herbst nicht ganz zu schnell kommt. Südtirol 1 hier.

0: Elton John, richtiger Klassiker hier auf Südtirol 1. Und ich behaupte jetzt einfach mal, wir sind eh gerade alle beim Mitsingen. Da machen wir mit One Republic nämlich gleich auch weiter.
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3: Unser Sonntag, hallo.
4: Guten Morgen, Südtirol.
2: Lukas Augscheller.
3: Und wie läuft's bei Ihnen so? Also, wenn Sie noch ein paar Pläne brauchen für später, die haben wir gleich mit ein paar Tipps dabei. Und in der Zwischenzeit bitte schon mal genießen. Gell? Mit Christa Sorandi zum Beispiel. Das ist Südtirol 1.
4: Ja.

0: Hier sind Sie genau richtig auf Südtirol 1. Schön, dass Sie mit dabei sind. Ich verabschiede mich für heute und wünsche noch einen feinen Sonntag. Gleich ab 10 gibt es das Sonntagsfrühstück mit Damian Clara. Und ja, damit Sie in der Zwischenzeit schon mal Pläne machen können für den Abend, hier unsere Tipps. Tschüss derweil.
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2: Die Candlelight-Konzerte auf Schloss Maretsch. Live-Musik in einer atemberaubenden Atmosphäre. Gleich zwei Highlights heute am Sonntag. Ab 19.30 Uhr Ludovico Einaudi. Konzert Nummer 2, Tribut an Queen. Das Piano-Konzert ab 21.30 Uhr, Schloss Maretsch.
3: Ein Bein sind Postertal.
2: Auf und davon. Oder kein Happy End für Leons und Lena? Er Prinz, sie Prinzessin, zwei verschiedene Königreiche. Die beiden werden von den Eltern verkuppelt, aber die beiden haben überhaupt keinen Bock darauf und hauen einfach ab. Was sie auf ihrer Flucht erleben, gibt's auf der Theaterbühne, lustig gespielt von der Cassiani-Bühne. Das Kinder- und Jugendstück wird gleich zweimal heute aufgeführt, 14.30 Uhr und nochmal um 17 Uhr.
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2: In Kaltern im Filmtreff wird's ab 15.30 Uhr ziemlich gelb auf der Leinwand. Minions and Monsters als Nachmittagsfilm. Und dann übernimmt er die Jagd nach den Bösewichten.
4: Hi, mein Name ist Peter Parker. Ich bin Spider-Man.
2: 17.15 Uhr startet Spider-Man.
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0: 10 vor 10. Großbrand in Aldein, großer Schaden, keine Verletzten. KI-Chefs wollen Entwicklung verlangsamen. Das Wetter überwiegend sonnig. Ich bin Florian Scheringer, schönen Vormittag.
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0: Die letzten Nachlöscharbeiten dauern immer noch an in Aldein. Da ist ja in der Nacht eine Zimmerei abgebrannt. Um kurz nach 11 ist das Feuer mitten im Dorf ausgebrochen. Alle freiwilligen Feuerwehren der Umgebung sind ausgerückt. Auch die Berufsfeuerwehr Bozen hat mitgeholfen. Trotz der Löscharbeiten wurde der Zimmereibetrieb durch den Brand komplett zerstört. Es konnte aber verhindert werden, dass das Feuer auf andere Gebäude übergreift. Verletzt wurde niemand. Der Hoteliers- und Gastwirteverband HGV freut sich, dass die EU strenger gegen Kurzzeitvermietungen vorgehen will. Bei uns in Südtirol gibt es ja schon einige Maßnahmen, wie den verpflichtenden Identifikationscode für private Kurzzeitvermietungen. Das reiche aber nicht. Es brauche auch eine systematische Kontrolle, fordert der HGV. Da sei das Land gefragt. Und es müsse mehr gegen Schlupflöcher getan werden, wie Zwischenmieter oder Sammelverträge, die eine dauerhafte touristische Vermietung von Zweitwohnungen ermöglichen, obwohl die eigentlich verboten wäre. Künstliche Intelligenz entwickelt sich immer schneller und das ist ein Problem. Darüber sind sich sogar die KI-Firmen selbst einig. Die Chefs von Anthropic und OpenAI sowie Elon Musk, der bei SpaceX eine eigene KI plant, wollen die Entwicklung verlangsamen. In weniger als einem Jahr könnte KI sonst in der Lage sein, das gesamte Internet zu übernehmen und riesige Schäden anzurichten, sagen sie. Hintergrund sind mehrere Vorfälle in den letzten Wochen, bei denen sich KI-Modelle selbstständig gemacht und Hackerangriffe durchgeführt haben. Noch nie hatte Deutschland einen so unbeliebten Bundeskanzler wie Friedrich Merz. In einer aktuellen Umfrage sagen 78%, er sei falsch auf dem Posten. Nur noch jeder siebte hält zu ihm. Tanja Wagner berichtet.
2: Es geht weiter bergab für Kanzler Merz. Vor einem Jahr war immerhin noch fast ein Drittel der Befragten mit seiner Arbeit zufrieden. Glaubt man den Umfragen heute, hat er es sich inzwischen sogar bei 58% der Anhänger von CDU und CSU verscherzt. Auch lehnen viele Menschen die Brandmauer zur AfD ab. Fast jeder Zweite hält sie einfach nicht mehr für zeitgemäß.
0: Heute wählt Schweden ein neues Parlament und es zeichnet sich ein knappes Rennen ab. Das regierende Mitte-Rechts-Bündnis und die Opposition aus dem Mitte-Links-Lager liegen in den Umfragen fast gleich auf. Die Hauptthemen im Wahlkampf waren Migration, Bandenkriminalität und Energie. Sollte Mitte-Rechts gewinnen, dann könnten auch die rechtspopulistischen Schwedendemokraten erstmals Teil einer Regierung werden. Und im ganzen Land kommt die Sonne raus. Gleich mehr zum Sonntagswetter.
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2: Super sonnig ist es fast im ganzen Land, nur stellenweise halten sich ein paar dünne Schleierwolken. Aktuell messen wir 16 Grad in Kaltern, 14 in Nathorns, 12 in Ribnaun und 8 Grad hat es in Sand in Taufers. Auch am Nachmittag dominiert die Sonne das Wettergeschehen, bei Höchstwerten von 23 bis 28 Grad.
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4: Einen schönen Sonntag, Südtirol. Der September ist immer so ein besonderer Monat. Für die einen beginnt wieder der Schulalltag, für andere stehen neue Projekte an. Und für meinen heutigen Sonntagsgast beginnt genau jetzt wieder die spannendste Zeit des Jahres. Der Traum NHL geht in die nächste Runde. Ich spreche natürlich von dem Südtiroler Goalie, Damian Clara. Willkommen für uns am größten Frühstückstisch des Landes.
5: Danke.
4: Einer, der in den vergangenen Jahren ganz Eishockey Südtirol stolz gemacht hat, vom kleinen Bub beim HC Pustertal über die Red Bull Eishockey Akademie nach Salzburg bis nach Schweden und jetzt natürlich in der Top ja, NHL, der besten Liga, Hockeyliga der Welt. Wichtigste Frage vorweg vielleicht zum Start hier ins Sonntagsfrühstück. Frühstück bei dir, was muss denn da unbedingt sein?
5: Gockelan.
4: Gockelan?
5: Ja, Vierer am liebsten.
4: Und Kaffee?
5: Nicht oft, nein.
4: Das heißt,
5: relativ nur Koffein, viel auf Training ausgelegt zum Training, aber jetzt unterm Jahr eigentlich sehr wenig.
4: Mhm. Aber wir servieren Südtirols besten Musikmix, das passt, oder?
5: Ganz optimal, ja. Ein Auto oft einmal in der Früh läuft schon auch Südtirol 1, ja.
4: Ja, super. Dann starten wir hier los. Schönes Wochenende mit uns.

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1: Südtirol 1 am Sonntagvormittag. Schön, dass Sie mit uns frühstücken heute. Wir sind heute Feuer und Flamme für Damian Clara. Gerade noch zu Hause in Südtirol, in Reischach. Aber nicht mal lange. Bald geht's wieder dorthin, wo Eishockey auf höchstem Niveau gespielt wird. Du hast letzte Saison ziemlich viel erlebt, turbulente Zeiten. Was brauchst du denn so, um dann wieder runterzukommen, in Reischach anzukommen? Was sind denn so deine ersten Schritte wieder daheim?
2: Für mich ist halt das Essen ein bisschen beim Zurückkommen wieder. Das kriegt man natürlich nicht überall. Also am liebsten zu Doma fahren und alle Schlutzer kriegen zusammen. Aber auch generell einfach daheim. Ich meine, wir haben es super schön. Und heute habe ich nämlich die Möglichkeit gehabt, einen längeren Sommer zu haben wie normal, weil sie in Nordamerika eben später unheimlich wie in Europa. Und dann habe ich auch gesagt, ich würde gerne viel Zeit daheim verbringen, nach Möglichkeit natürlich. Und ich habe es genossen bis jetzt und es war ein super feiner Sommer.
1: Wie schaut denn ein Sommer bei dir in Südtirol aus? Was machst du so gerne?
2: Am Anfang natürlich vielleicht ein paar Tage frei, nachdem man fertig hat, und dann geht es eigentlich auch ziemlich schnell wieder ins Training zurück. Wir trainieren viel nachher praktisch auf der Saison, gibt es so Sachen, die muss man wieder ausbalancieren, dass man eine gute Basis hat für den Rest vom Sommer. Dann gibt es noch kein Eis und lei Off-Eis. Ich tue ganz gerne Radl fahren. Hell ist auch bei uns natürlich super. Da ist natürlich relativ viel Balance drin zwischen Spielen, sei es Basketball, ein Paddle, ein Tischtennis oder wie auch immer. Und ein Radlfahren und ein Training. Und es ist noch vielleicht ein Monat, wo man relativ gemütlich ist. Dann geht es vielleicht einmal in Urlaub eine Woche, aber die ersten 4 Wochen heuer waren sehr, sehr gemütlich.
1: Du hast heuer ja ziemlich viel erlebt. Ich meine, Olympia natürlich sicher eines der Highlights gewesen. Dann warst du in Schweden, dann wieder Amerika, dann WM, also viel Gereise, viel hin und her. Wie schaffst du es denn dann überhaupt dann runterzukommen? Irgendwie allein durch Südtirol oder hast du irgendwelche Strategien sonst noch? Oder?
2: Man gewöhnt sich mit der Zeit daran. Das gehört fast dazu jetzt für mich, dass man halt ein bisschen einen Szeneriewechsel hat.
1: Yeah.
2: Was ich sagen kann, man weiß die Schätze, wenn man heimkommt, weil daheim ist wirklich die Lebensqualität und das ist sehr super. Und da natürlich die Familie vermisst man ein bisschen. Hell hat man sich auch gewöhnt, jetzt, dass man viel Zeit weg von daheim verbringt, aber es ist halt allem nicht zurückzukommen, die Familie zu sehen, die Freunde zu sehen. Und es ist halt schon ein großer Teil, was das Ganze, sagen wir mal, runterkommen ausmacht für mich.
1: Diese letzten Tage jetzt, bevor es wieder so richtig losgeht, was geht dir durch den Kopf? Hältst du es noch aus in Südtirol oder willst du gleich schon losstarten?
2: Eine Vorfreude, irgendwie ein bisschen schade, dass der Sommer weggegangen ist. Das ist sehr schnell gegangen, der Sommer. Die 3 Monate waren vielleicht ein bisschen, man hat sich länger vorgestellt, wie es im Endeffekt sich noch angefühlt hat. Aber nein, viel Vorfreude. Ich weiß ja genau, was mich erwartet. Es werden viele neue Erfahrungen werden und sehr freut mich.
1: Wir sind heute Feuer und Flamme für Hockey-Profi Damian Clara hier auf Südtirol 1. Schönes Wochenende.

0: einen schönen Sonntag mit Südtirol 1. Ja, hoher Besuch heute am größten Frühstückstisch des Landes. Damian Klara sitzt bei uns. Es klingt vielleicht jetzt ein bisschen plump, aber wirklich hoher Besuch. Du bist fast 2 Meter groß, gell?
1: In dem Sinne wortwörtlich, ja.
0: Ist das ein Vorteil für dich als Goalie? Die Größe?
1: Ja, absolut. Vorteil, vielleicht schon ein bisschen zu groß, aber auf jeden Fall nicht nur ein Nachteil. Ich würde sagen, ein paar Zentimeter kleiner würde mir auch nicht schaden, weil natürlich, es ist immer ein Geben und Nehmen.
0: Ja.
1: Wenn du länger bist, hast du längere Arme, längere Haxen und das Tor ist nicht recht groß. Das heißt, du hast halt nachher eben Löcher ein bisschen in deinen Bewegungen drinnen. Aber nein, dazu auf jeden Fall sagen, dass die Größe mein voll ein Vorteil ist. Ja.
0: Mhm. Was glaubst du, was zeichnet dich denn aus als Eishockeyspieler, so dein Charakter als Goalie?
1: Ich würde sagen, einfach die Größe, mit der ich gelernt habe, relativ kompakt zu spielen und mich gut im Tor zu bewegen. Ich glaube, das sind meine, sagen wir mal, Grundcharakteristika, auf die ich dann aufbauen kann. Und, und das, was die Basis von meinem Spiel ist, auch zusammen mit einem guten Positionsspiel.
0: Mhm. Warum eigentlich im Tor und nicht vorne im Sturm?
1: Er war zuletzt. Er ist ganz so gesagt, ich war vielleicht kein recht talentierter Eishockeyspieler, auch kein talentierter Eisläufer, aber im Tor hat es sich dann für mich irgendwie ein bisschen zusammengefunden.
0: Mhm. Wieso überhaupt Hockey und nicht Fußball? Ein bisschen Bustra, wahrscheinlich dem Bustertaler sein geschuldet, oder?
1: Ja, also ich kann einmal sagen, die Geschichte kurz erzählen. Hockey war mir sicher nicht meine erste große Liebe im Sport.
0: Ja.
1: Es war eher etwas, was ein bisschen, man hat es probiert. Man ist mitgegangen zu Hockeyspielen, habe ich relativ cool gefunden. Papa hat mich mitgenommen. Und ich habe Eislaufen, wenn ich anfange, gut Eislaufen. Ich kenne es aus dem ersten Jahr, wo Leute probieren, Eislaufen zu lernen. Dann war ich Spieler und eigentlich hätte ich es gern gelernt, das Hockey spielen.
0: Okay.
1: Ich habe Fußball eigentlich viel cooler gefunden, als Skifahren. Aber dann habe ich mal ein paar Mal probieren gedurft und das hat mir dann schon sehr gut gefallen. Und dann habe ich gesagt, schau, wenn ich nächstes Jahr Tormann machen darf, dann spiele ich gern weiter Eishockey. Und es ist los ist. Das war eben vielleicht in Jänner oder Februar, als ich den Papa angefangen habe, bin ich das gerne lassen. Und habe gesagt, nein, das Jahr musst du noch fertig spielen. Und noch nächstes Jahr kannst du lassen, wenn ich will. Schon noch ein paar Wochen draußen und Tormann probieren gedurft. Und das hat mir dann sehr gut gefallen.
0: Und dann die Entscheidung, nach Salzburg zu gehen, wie so viele auch. Was war das für ein Schritt?
1: Relativ ein großer. Man ist relativ jung, 14 Jahre nach der Mittelschule, weg von daheim, ein bisschen selbstständiger Leben und alles. Aber ich würde sagen, es hat mir sehr gut getan. Und da draußen ist man mit vielen Buben zusammen. Man sitzt im gleichen Boot und dann findet man sehr schnell zusammen sozusagen. Also es hat sich schon angefühlt, als ob man viele Freunde hat und da allem was tut und das Programm ist schon einfach so durchgetaktet, dass das eigentlich gut geht. Das mit dem Heimweh zum Beispiel hat sich ja relativ gut eingependelt in Salzburg.
0: Und dann Schweden, der nächste Step?
1: Dasselbe war vielleicht ein bisschen schwieriger in Richtung Schweden, auch, einfach weil die Kultur ist ein bisschen anders, nicht großartig anders wie bei uns, aber vor allem die Sprache. In Salzburg reden sie alle Deutsch, in Schweden war ich der Einzige, der kein Schwedisch geredet hat bei Neukem. Und selber noch schon das erste halbe Jahr war eine ziemlich große Umstellung, auch sozial und alles, von Eishockey technisch. Aber ja, es ist dann gut gegangen und die haben mich eigentlich relativ gut eingelebt in Schweden nach der ersten Saison.
0: Und dann die große Überraschung, NHL. Jetzt, was viele vergessen, also okay, schon mal ausgewählt zu werden sozusagen, das ist schon mal ein kleiner Schritt, aber es braucht auch viel Geduld in der Hockeyliga.
1: Ja, auf jeden Fall. Also das mit dem Draft hat mich brutal gefreut. Es war eine große Ehre und eine Bestätigung, dass man viel richtig gemacht hat bis jetzt. Bestätigung für die Arbeit. Aber es ist halt eben ein Startpunkt. Und ab dem Startpunkt geht es dann halt richtig los. Wenn ich jetzt umgehe, dann muss ich mir halt meinen Platz erkämpfen. Ich weiß, ich werde sicher 3 Tormänner vor mir haben. Und dann ist das halt ein Prozess. Und das ist Schritt für Schritt. Und da kann man nicht ganz ungeduldig sein, sondern man muss schon hinkommen und sagen, schau, so schaut es aus und realistisch sein und halt allem ehrlich mit sich selber sein, dass die Erwartungen nicht zu groß sind, aber das Selbstvertrauen nicht aufholt.
0: Ja, und ich meine mit den großen Vorbildern dann auch auf Du und Du zu sein, oder wie war das am Anfang? Ist man ein bisschen so, ich würde von mir sagen, Fangirl-Momente, halt so Fanboy-Momente wird es wahrscheinlich auch geben, oder?
1: Ja.
0: Oder weniger?
1: So direkt nicht, weil ich hab schon als kleiner Boy immer, zum Beispiel in Jonathan Quick, habe ich sehr cool gefunden zum Anschauen, aber ich hab die eigentlich allem eher umgeschaut, um zu lernen. Das Ganze, das von Göttern, weiß ich nicht, ob es halt auch so bei mir gewesen ist. Am ehesten noch, wo ich ganz klein war, die erste Mannschaft, man hatte Buschertal, was nicht große Vorbilder waren für mich.
0: Ja, cool.
1: Ja, aber auch eine coole Geschichte. Ich bin einmal Spengler Cup schauen gegangen mit meinem Papa. Mhm. Und dann hat sie da was, hat an der Schlindbeck gespielt in Dorf.
0: Ja.
1: Und da sehe ich dann tatsächlich mein erstes Jahr Profi, war ja mein Domann-Partner in Schweden.
0: Cool.
1: Und selber war schon ziemlich cool. Und ich sage, schau, ich habe schon geschaut gespielt. Und man fühlt sich schon ein bisschen noch so, halt wie so ein Bui. Dazu, weil man halt weiß, schau, die haben schon lange gespielt und die haben schon geschaut, wo ich erst gelernt habe, ich weiß, okay. Und jetzt natürlich nehme ich an, dass die ganzen NHL-Domen für mich allem noch, sagen wir mal, Vorbilder und allem noch ein bisschen weit weg. Also es war voll cool, auch heute zum Beispiel bei Olympia gegen ein Profi zu spielen und so.
0: Ja, logisch,
1: aber,
0: ja.
1: Ganz realisiert hat man es nicht, das ist nicht ganz klar für mich in dem Sinne.

0: Einen schönen Sonntag mit Südtirol 1. Heute ist Damian Clara unser Frühstücksgast, unser NHL-Star aus Reischach. Ja, seine Saison in Nordamerika in den Startlöchern, die beste Hockey-League der Welt, in der er sich gerade dabei ist, seinen Platz zu erkämpfen. Bald geht's, wie gesagt, los für ihn. Viele junge Südtiroler ziehen auch fürs Studium oder den Beruf von zu Hause weg. Damian hat das schon sehr früh gemacht. Wie ihn das verändert hat, auch darüber sprechen wir gleich.
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0: Und dem Südtiroler Hockey-Profi Damian Clara heute ein schönes Wochenende. Du bist Anfang 20, hast schon sehr viel hinter dir, sehr viel gereist bist du schon. Wir haben schon ein bisschen reingehört heute in dein Leben. Eben, ich fasse noch mal kurz zusammen. Zuerst nach Salzburg, dann nach Schweden, dann über den großen Teich bis nach Amerika. Du hast auch gesagt, ja, ein bisschen lordig bist du schon immer wieder, das Zuhause hier schön, das schöne Reischach zurückzulassen. Gab es auch mal manchmal Momente in diesen Jahren, wo du gesagt hast, eigentlich, ich war jetzt einfach gern bei mir daheim im Pustertal, lasst mich alle in Ruhe, ich mag einmal nicht mehr.
4: Auf jeden Fall hat es die Momente gegeben, wo man einfach gerne daheim vorhat und sich eine Auszeit nimmt, aber es ist halt nachher, wenn man im Eishockey-Prozess in der Saison vertieft ist, dann legt sich das eigentlich relativ schnell, weil dann schaust du, spielt sie Spiel und dann bist du eigentlich relativ oben auf die nächsten 3 Tage fokussiert und dann wieder auf die nächsten 3 Tage. Es war wahrscheinlich mehr gewesen, wenn man frei hätte, aber haben wir ja eigentlich halb probiert, heimzukommen, wenn es noch Möglichkeit, wenn ich eine Woche frei kriege in Schweden, dann bin ich halb heimgefahren. Aber ja, so vor allem in Schweden im November, wenn es finster wäre, denkt man schon, na, war Berg in Reisch, da sieht man die Sonne noch und Schnee ist auch und hoffentlich. Und ja, von seinem hat es Momente gegeben, aber es waren nicht allzu viele.
0: Was pusht dich dann, was motiviert dich dann in diesen Momenten?
4: Im Eishockey finde ich von allem so gut wie seine letzte Leistung, letztes Spiel, letztes Training, letztes Mal, wo er ein Gefühl gehabt hast. Und das ist vielleicht das nie ganz zufrieden sein, was dann noch im Prozess hineingeht. Und das macht irgendwo ein bisschen süchtiger, will ich so sagen. Also mir macht das einfach

0: habe ich es im ersten Jahr gemerkt, weil es einfach zwangsweise war, dass ich etwas gelernt habe. Mhm. Weil alles war auf Schwedisch. Die Ansprachen, die Trainer, alle in der Kabine haben Schwedisch geredet und ich war halt der Einzige, der kein Schwedisch geredet hat.
1: Ja.
0: Und dann ist es auch wichtig, irgendwo für einen sozialen Aspekt sich anzupassen, zu integrieren, weil es ist man an allem ein bisschen der Ausländer, nicht? Oder halt plus eins. Und wenn man Schwedisch redet, dann wird man auch besser angenommen.
1: Das glaubst du, bleibt aber immer das Südtirolerische an dir?
0: Die Heimatverbundenheit. Mhm. Ich würde sagen, sehr viele Südtiroler sind stolz, ist vielleicht das falsche Wort, weil stolz auf eine Heimat finde ich passt nicht ganz. Aber ja, die Heimatverbundenheit, einfach immer zum gleichen Ort zurückkommen und zurückkommen zu wollen. Mhm. Ich glaube, selb bleibt mir. Und vielleicht auch, wenn man es jetzt aufs Eishockey-Kontext ein bisschen übertragt, es ist das nicht geschenkt kriegen, weil ich weiß, von wo ich komme. Mhm. Das ist jetzt vielleicht verglichen zu anderen Ländern keine Eishockey-Hochburg, obwohl das Programm im Bruneck letzten Jahr sehr, sehr viel besser geworden ist. Mhm. Und dann mit als Italiener, als Südtiroler ist das halt eben ein bisschen, muss ich halt etwas mehr erkämpfen noch. Mhm. Wenn ich zum Beispiel gegen einen Schweden um den Platz kämpfe, dann muss ich da einfach irgendwas mehr bieten können und mehr bessern, weil es ist nicht mehr der schwedische Team halt mit dem Schweden. Mhm. Und sei vielleicht ein bisschen, ja, der Grinta, was ich bis jetzt gehabt habe und hoffe, der bleibt auch so.
1: Ja.
0: Das sind zwei Sachen, die ich sagen, ist vielleicht ein bisschen Südtirol zu verdanken. Ja.
1: Mhm. Und wie hat dich das Ausland verändert auch? Wo sagst du, da habe ich mich vielleicht weiterentwickelt, das ist anders an mir?
0: Vielleicht jetzt ein bisschen schwarze Sorgen in einzelnen Aspekten. Es ist halt einfach, das Umfeld prägt die Alben und viele wechselnde Umfelder machen halt ein bisschen ein Mischmasch draus. Du hast viele Eindrücke, aber es ist ein bisschen schwer für mich auf einen Aspekt auch zu kommen. Aber sicher auf jeden Fall ist früher wegziehen von daheim, bringt eine gewisse Selbstständigkeit mit sich.
1: Eben, da wollte ich auch noch einhaken, weil ich meine, mit 14 gehst du weg. Andere kennen sie wahrscheinlich nicht einmal Waschmaschine einschalten, aber du musst da selbstständig.
0: Nicht gekannt.
1: Nicht. Wir sind heute Feuer und Flamme für Damian Clara. Schönes Wochenende mit Südtirol 1.

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1: Wir wünschen einen gemütlichen Sonntagvormittag. Feuer und Flamme Tradition ist es auch, dass unsere Gäste hier einen Musikwunsch frei haben. Damian, du hast auch deinen allerersten für heute. Was machen wir denn für die und warum?
2: Bitte das Lied Concubine von der Band No Cigar. Das war eine neuseeländische Indie-Rock-Band. Und offenerweise, es ist für mich das Lied vom Sommer vielleicht, das, was ich am öftigsten Auto gekocht habe.

0: Südtirols bester Musikmix am Sonntag. Ein schönes Wochenende mit Südtirol 1. Der September bedeutet auch für Damian Clara, Sommerurlaub in Südtirol ist vorbei. Es beginnt wieder der Ernst des Hockeylebens. In der NHL, der besten Hockey League der Welt. Wir schauen heute auch so ein bisschen hinter die Kulissen, erfahren ein bisschen mehr über das Leben unseres Eishockey-Stolzes. Gleich.
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0: Goalie Damian Clara heute einen schönen Sonntag. Wie können wir uns denn so dein Leben als Hockeyprofi vorstellen? Jetzt in Amerika warst du 6 Wochen am Stück schon einmal, hast ein bisschen reinschnuppern können vorher in Schweden, aber so grundsätzlich vielleicht so eine Woche in deinem Leben, wenn du sie uns ein bisschen abzeichnen könntest.
4: Unter der Saison normalerweise würde ich sagen 3 Spiele. Kommt drauf an, wann die Spiele sein. In Schweden war es relativ regelmäßig, jeden zweiten Tag und dann 2 Tage frei. Aber in Amerika kann es sein, dass man 2 Tage hintereinander spielt. Deswegen ist es halt sehr abhängig. Aber dann gibt es halt für mich eben 3 Formen von Tagen unter der Saison. Es ist ein Trainingstag. Meistens trainieren wir vormittags. Das heißt, zuerst in Off-Ice, in Gym, danach auf dem Eis ein Training und dann eigentlich mit Nachmittag, Mittag, 2 ist man ungefähr daheim und hat einen Nachmittag frei. Da sind die Reisetage auch drin, wo man die Spiele fährt, ab und zwischen ein Frühstraining und noch ein vorstes Spiel zum Beispiel, wenn es auswärts ist. Ein Spieltag schaut auch so aus, dass in der Früh ein Pre-Game-Skate ist. Das ist eine kurze Eiseinheit für ein Gefühl. Du hast noch alles, was du vorbereiten musst aufs Spiel, 20 Minuten auf Eis. Ich bin ja eine halbe Stunde mit gewissen Mobilitätsübungen und so und mit der Hand-Augen-Koordination dann gehe ich heim schlafen, etwas essen. Danach ist das Spiel, meistens auf Nacht. Und der dritte Form von Tag ist noch eigentlich die Ruhetage, Day-Offs, wie es in Hockey so geheißen werden. Und Sam nachher ist ein bisschen ortsabhängig natürlich, was man dienen kann. Aber zum Beispiel in Schweden bin ich gerne mal einfach nicht viel getan, spazieren gegangen, wenn es strenge war. Wenn man zum Beispiel 2 Tage frei gehabt haben, kann man von Gävle nach Stockholm fahren und sich die Stadt anschauen für einen Tag und so. Einfach ein bisschen gemütlich.
0: Ja. Amerika jetzt natürlich, wie können wir es uns vorstellen? Also du steigst jetzt in den Flieger und dann deine Unterkunft, wie richtest du dir das ein? Wie lebst du das so ein?
4: Hell weiß ich noch nicht.
0: Hell weiß ich noch nicht.
4: Ich steige in den Flieger in, werde wahrscheinlich in ein Apartment-Hotel untergebracht werden, wie bis jetzt Alben mit vielen anderen Spielern. Dann ist es Camp. Danach wird man in die Teams einsortiert. Es sind 3 Teams enden. Und dann habe ich das Team, wenn du eingeschickt wärst, praktisch das Camp für die Minor-Teams und in meinem Fall wahrscheinlich das AHL-Camp. Und nachher ist noch eine gewisse Zeit, wo du in ein Apartment-Hotel wohnen darfst und in derselben Zeit musst du eine Wohnung suchen.
0: Okay.
4: Dann kriegst du noch praktisch, das heißt der Housing Letter, das ist praktisch ein Bescheid, dass du wahrscheinlich in Großteil der Saison in den Team verbringen wirst und dort dir deine Wohnung suchen kannst. Das heißt, die haben noch gar nichts vorbereitet, sonst wird alles spontan erledigt werden müssen.
0: So ein Wunschtraum, wie hättest du es denn gerne, so zu wohnen?
4: Praktisch, logistisch, weil schon sehr viel Zeit in Auto verbracht wird, am liebsten nicht zu weit weg von den Arenen und vielleicht auch relativ in einem passablen Abstand zum Strand, dass man die 3 Sachen innerhalb von 25 Minuten mit Auto erreichen könnte, hell war schon sehr optimal.
0: So, das Leben eines Hockeyspielers, wie können wir uns das auch in Amerika vielleicht, wird man da gefeiert wie ein Star oder weil man Football weiß man ja, okay, wenn die kommen nach einem Ausnahmezustand, wie ist das bei den Hockeyspielern?
4: Es kommt sicher auf die Stadt drauf an. Ja. Ich schätze in Toronto und in Montreal vor allem schon sehr populär. Mhm. Jetzt in Kalifornien eher weniger. Mhm. Also mir war es noch nie passiert, dass mich jemand erkannt hätte in Kalifornien. In Schweden, weil die Städte halt sehr viel kleiner sind und die Hockeykultur sehr groß ist, sehr mehr oder voll, aber es ist eigentlich recht entspannt in Kalifornien, weil es ist einfach eine andere Fankultur und ich meine, die Stars rund Los Angeles sind nicht die Hockeyspieler, sind immer ganz andere Nummern unterwegs.
0: Ja. Nimm uns ein bisschen mit in die Arena vielleicht, die Stimmung. Ich glaube, es muss ja, das kocht da drüben, das ist ganz was anderes. Ich meine, HC Busch total, Intercable Arena ist auch so, schon super mit den Fans und so, das ist ja nun mal ganz eine andere Hausnummer wahrscheinlich, oder?
4: Es kommt drauf an, nicht allem, sehr abhängig, tagesabhängig.
0: Wie gut man ist wahrscheinlich,
4: Wie gut man ist auch sehr abhängig, ja. Und auch, wo du spielst, vor allem jetzt in San Diego, haben wir meine Arena fast, wenn ich ganz falsch liege, um die 17.000 Leute. Mhm. Wir haben einen Schnitt gehabt von 9.000 übers Jahr. Und dann ist schon noch relativ leere, weil die Arena so groß ist. Top-Stimmung zum Beispiel in der NHL in den Playoffs, wo ich dabei sein gedacht und Zuschauer vor der Tribüne, da ist noch schon Berg mit 20.000 Leuten drin, geht's schon auf. Aber was mir zum Beispiel ein bisschen abgeht, jetzt war ich nicht lange end, deswegen habe ich nicht alles erlebt, aber auf den ersten Eindruck ist die Fanclub-Stimmung. Das ist bei uns ein bisschen anders in Europa. Mhm. Die Tifosi gibt es nicht ganz so in der gleichen Form wie bei uns da.
0: Schweden?
4: Sehr gute Stimmung.
0: Ja?
4: Ja, sehr hockeyfanatisch, große Fankurven, gute Intros, gute Tifos und war sehr bergig, das Spiel mit den Fans.

0: 10 vor 11. Sepsis eine unterschätzte Gefahr? HGV fordert mehr Kontrollen bei Kurzzeitvermietungen. Das Wetter im ganzen Land scheint die Sonne. Ich bin Florian Scheringer, schönen Vormittag.
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0: Der Sanitätsbetrieb klärt über Blutvergiftungen auf am heutigen Weltsepsistag. Nach Schätzungen der Weltgesundheitsorganisation erkranken jährlich 49 Millionen Menschen daran und 11 Millionen sterben. Wilhelm Schatzer, bei einer Sepsis, also einer Blutvergiftung, heißt es schnell handeln.
2: Ja, eine Blutvergiftung entsteht, wenn der Körper auf eine Infektion extrem überreagiert. Diese Reaktion kann lebenswichtige Organe schädigen. Wird die Sepsis nicht frühzeitig erkannt und behandelt, kann sie innerhalb kurzer Zeit zu einem Schock, zu Organversagen und zum Tod führen. Warnzeichen für eine Blutvergiftung sind hohes Fieber oder zu niedrige Temperatur, Schüttelfrost, Herzrasen, Verwirrtheit und ein starkes Krankheitsgefühl. Nicht ein Symptom allein deutet darauf hin, sondern wenn jemand plötzlich sehr krank wirkt, dann muss schnell medizinische Hilfe gesucht werden. Eine Sepsis kann grundsätzlich jeden Menschen treffen, ältere Menschen mit einem geschwächten Immunsystem oder Patienten mit chronischen Erkrankungen haben aber ein erhöhtes Risiko.
0: Der Hoteliers- und Gastwirteverband HGV freut sich, dass die EU strenger gegen Kurzzeitvermietungen vorgehen will. Bei uns in Südtirol gibt es ja schon einige Maßnahmen, wie den verpflichtenden Identifikationscode für private Kurzzeitvermietungen. Das reiche aber nicht. Es brauche auch eine systematische Kontrolle, fordert der HGV. Da sei das Land gefragt. Und es müsse mehr gegen Schlupflöcher getan werden, wie Zwischenmieter oder Sammelverträge, die eine dauerhafte touristische Vermietung von Zweitwohnungen ermöglichen, obwohl die eigentlich verboten wäre. Künstliche Intelligenz entwickelt sich immer schneller und das ist ein Problem. Darüber sind sich sogar die KI-Firmen selbst einig. Die Chefs von Anthropic und OpenAI wollen die Entwicklung verlangsamen. In weniger als einem Jahr könnte KI sonst in der Lage sein, das gesamte Internet zu übernehmen und riesige Schäden anzurichten, sagen sie. Hintergrund sind mehrere Vorfälle in den letzten Wochen, bei denen sich KI-Modelle selbstständig gemacht und Hackerangriffe durchgeführt hatten. Vor der Küste von Indonesien ist ein Passagierschiff mit mehr als 200 Menschen an Bord gesunken. Viele konnten gerettet werden, es werden aber immer noch 140 Menschen vermisst. Das Schiff hatte bei schlechtem Wetter den Kontakt verloren und war kurz danach gesunken. Und am Nachmittag wird es angenehm warm. Die genauen Wetteraussichten hören Sie gleich.
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3: Richtig freundlich ist es an diesem Sonntagvormittag mit viel Sonne. Und es wird langsam wärmer. Jetzt hat es 19 Grad in Gargazon, 16 in Eyers, 14 in Franzensfeste und 12 Grad messen wir in Toblach. Am Nachmittag geht's hoch auf 23 bis 28 Grad. Dazu scheint weiterhin die Sonne. Gegen Abend ziehen dann wieder mehr Wolken auf.
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5: Einen wunderschönen Sonntagvormittag. Während bei uns langsam der Herbst kommt, beginnt für meinen heutigen Gast wieder Abenteuer Nordamerika. Damian Klara sitzt heute am größten Frühstückstisch des Landes. Natürlich Hockeystolz des Bustertals, Hockeystolz von ganz Südtirol würde ich auch sagen. Ich meine, wenn wir an Olympia denken, die WM denken, absolut Top-Leistung deinerseits. Auch der italienischen Hockeyfans in ganz Italien. Wenn du diese Dinge auch hörst, so aus der Heimat, Stolz und Vorzeige, Goalie, was macht das mit dir? Eher so mehr Push oder Druck oder beides vielleicht?
6: Erst einmal danke und zweitens, das macht mich schon stolz. Mhm. Das ist jetzt nicht unbedingt aus der Heimat, wo ich einen Druck sehe, sondern Druck ist, wenn unmittelbar vor mir die Leistung zu erbringen in der Liga, wo ich halt gerade spiele. Was ich vor allem schön finde daran, also ich habe jetzt nicht so Auge genommen, einfach nur, weil ich nicht so viel daheim bin, in dem Sinne. Aber was ich halt schön finde, ich hoffe, dass ich ein Vorbild sein kann für viele Junge, die sagen, schau, ich probiere es halt einfach. Wenn ich die Möglichkeit kriege, gehe irgendwo hin und die haben vielleicht ein bisschen einen Traum im Eishockey. Weil es ist halt nicht unmöglich, es ist sicher nicht leicht bei uns da, wenn es im letzten Jahr viel mehr Möglichkeiten gegeben hat, wie vor 5, 6 Jahren zum Beispiel. Es wächst, aber vor allem halt das Wichtigste ist, der Traum zu haben und ich hoffe halt ein bisschen, dass ich ein bisschen so eine Vorbildfunktion in der in sich sein kann.
5: Über dich als Vorbild werden wir in dieser Stunde auch noch sprechen. Starten jetzt rein mit Südtirols bestem Musikmix wie immer.

0: Südtirol 1 am Sonntagvormittag, ein schönes Wochenende, an dem wir heute unseren absoluten Top-Hockey-Profi persönlich zum Sonntagsratscher hier haben, Damian Klara. Wir lernen dich heute natürlich nicht nur als Top-Sportler kennen, sondern auch den Damian einfach. Ich habe gelesen, du liest gerne.
1: Ja, alles Mögliche, relativ viel, sagen wir mal, klassische Literatur, russische Literatur gefällt mir sehr gut. Jetzt über den Sommer, wie ich angefangen habe, hat man nicht wirklich meinen Geschmack entsprochen. Deswegen, ich lese halt, mir was gefällt. Und habe ich 500 Seiten gelesen und das Buch ist länger und dann gefällt es mir nicht mehr, dann höre ich auch damit. Es muss halt immer Freude machen.
0: Mhm. Anna Karenina oder?
1: Unkep, nicht fertig gelesen. Dostojewski, alles fertig gelesen, was Unkep haben sollen. Ja, jetzt nächstes Nabokov gerne lesen, ja.
0: Ja, ich habe Anna Karenina auf Russisch gelesen.
1: Auf Russisch?
0: Auf Russisch.
1: Die Hälfte muss verstanden. Ein Prozess gewesen sein.
0: Brutal fürs Studium. Ich muss das lesen. Ja, brutal. Weiß nicht, ob ich alles richtig verstanden habe. So, Klammer auf, Klammer zu. Was glaubst du, Lesen und Hockey, wie lässt sich das denn verbinden?
1: Nein, wir haben relativ viel Zeit bei den Auswärtsfahrten.
0: Ja.
1: Und da muss man sich also irgendwie etwas, eine Beschäftigung suche ich nicht und dann geht es eigentlich sehr gut, dass man ein Buch mitnimmt, vor allem Busfahrten, in Flieger, zum Beispiel auf Nacht oder wenn man halt da einen freien Tag nicht zu viel Energie hat, mal eine Stunde lesen, ist eigentlich allem sehr entspannt.
0: Mhm. Das heißt, so charakterlich bist du auch eher ruhiger?
1: Würde ich schon sagen, ja. Ich würde nicht sagen, dass ich sehr exzentrisch bin, eher ein bisschen ruhig. Vielleicht auch ein bisschen reserviert, aber ich würde sagen, dass er mir relativ leicht reden kann.
0: Mhm. Wenn deine Lieben, deine Family, deine Freunde dich so beschreiben würden, was würden sie dann sagen? Du Damian ist?
1: Schwierig für mich selber jetzt zu sagen. Muss ja schon am besten sie fragen, aber ich würde schon sagen, ein paar Sachen ruhig auf jeden Fall im Großteil. Vielleicht würde ich meine Familie ein bisschen anders beschreiben. aktiv. Vor allem im Sommer und ich mehr Energie wie unter der Saison. Ja. Und ich glaube, man kann mir relativ gut vertrauen, wenn es wichtigere Sachen sind. Kleine Sachen vergesse ich oft einmal, aber wenn es irgendwas ist, was ich für jemanden tun muss, dann wird es eigentlich halt mal erledigt.
0: Mhm. Bist du auch mal einer, der sagt, man heint gerne mal gern aus oder gibt es das bei dir gar nicht? Ich meine, du bist erst 20 Jahre alt, deswegen so ein bisschen Action.
1: Wohl, auf jeden Fall. Macht man ab und zu eine Runde in der Stadt oder in irgendeiner Form. Sel hat mit dem Sport irgendwas zu tun, dass man das nicht dienen darf oder so. Das ist ja halt einfach, wenn ich einmal daheim bleibe, von mir aus, ist ja eine Charaktersache, wie eine Sportsache.
0: Ja. Ja. Wie schaffst du es denn, so ein bisschen die Freundschaften auch zu pflegen, auf die Distanz, so mit daheim?
1: Viele von meinen Freunden sind relativ unkompliziert.
0: Ja.
1: Viele sind auch in einer Situation. Ist okay. Und dann würde ich sagen, auch wenn man sich dann wirklich 3 Monate kaum gehört hat oder auch ein halbes Jahr nicht gesehen hat, dann guckt man sich zusammen und dann geht es eigentlich relativ schnell wieder. Von seinem her ist das eigentlich kein größeres Problem bis jetzt gewesen.
0: Ebenso, Sandkastenfreunde, die hat man auch ewig.
1: Mhm. Gell? Das stimmt, ja.

0: schönes Wochenende mit Südtirol 1, an dem wir heute Feuer und Flamme für Damian Clara sind. Ja, viele junge Menschen schauen auf dich auf, wahrscheinlich vor allem im Pustertal auch in Südtirol. Die beobachten das natürlich, wie unser NHL-Star unterwegs ist. Spürst du diese Vorbildrolle auch, wenn du hier zurückkommst nach Südtirol? Ich meine, Reischach ist auch überschaubar.
1: Ja, also bin da auch gewachsen, deswegen kennt man von Sägen auch sehr viele Leute und fühlt sich nicht gleich un. Ich habe jetzt die Möglichkeit gehabt, an Hockeycamp in Gräden dabei zu sein, als Trainer ein bisschen, einmal mit der Alpseisakademie in Brunneck ein bisschen auszuhelfen. Und dann ist das schon cool, wenn Kinder kommen und dir Fragen stellen und so. Und dann beantworte ich die auch sehr, sehr gern. Und ich habe auch sehr viele gute Fragen gekriegt von seinem Herr. Und ja, ich hoffe einfach, dass ich ihnen da ein bisschen so gut wie möglich weiterhelfen kann.
0: Schön zu hören, oder? Auch so vielleicht ein bisschen, ja, wegen dir habe ich Hockey angefangen oder wegen dir mache ich das, oder?
1: Hell, habe ich ja so noch nie gehört tatsächlich, aber hell, das mir auf jeden Fall, es hört sich ein bisschen wärmen, selbst zu hören, ja.
0: HC Pustertal, was bedeutet dir das noch, so ein bisschen die Verbindung zur Heimat, verfolgst du wahrscheinlich auch? Und ja, aber wie siehst du denn den Heimatclub?
1: Ja, ist mein Heimatverein, ist da, wo ich Eishockey spielen gelernt habe. Hat sich sehr viel getan im Verein und im ganzen Eishockey in Pustertal, seitdem ich das letzte Mal Seleibe umgehabt habe auf Neis. Aber sie unterstützen mich auch sehr viel mit meinen Off-Ice-Training, so was ich darf mitmachen. Ich trainiere mit dem gleichen Off-Ice-Trainer, mit René, wie die Brunecker. Und sie sind allem sehr, sehr offen, wenn ich frage, ob ich mit aufs Eis gehen kann, zum Beispiel in Mosum oder so. Und das bedeutet mir natürlich schon auch viel, weil ich da gerne eine gute Relation halt mit meinem Heimatverein. Und da halt, das ist halt der Ort, wo ich umgekehrt habe, Eishockey zu spielen. Und das ist halt auch hoffentlich, wo ich auch her Eishockey zu spielen.
0: Ja, wollte gerade fragen, wenn du dann wieder vielleicht zur Ruhe kommst, noch irgendwann einmal in Pension, was kannst du dir dann vorstellen? Vielleicht ein bisschen Trainer oder was würde dich reizen? Wahrscheinlich hast du nicht einmal drüber nachgedacht, oder?
1: Wohl, aber hast du ein Thema für dann.
0: Ja.
1: Ja, aber vielleicht auch schon bevor ich auch her mit Meister gespielt und hatte gerne einmal im Brunnen gespielt, ja.
0: Ja. Was würdest du denn den Kleinen so ein bisschen raten, den Mädels und Jungs?
1: Einfach große Träume zu haben. Nicht, wenn man sich die Ziele sehr hoch steckt und man verfehlt, ist man vielleicht auch noch weitergekommen, wie man sich die Ziele von vornherein tiefer gesetzt hat. Das heißt einfach an sich selber glauben und halt die Träume zu folgen. Und wenn ich mein volles Hockey will, unbedingt in einem NHL-Spiel. Das ist natürlich eher als Level ist schwieriger, realistisch gesagt. Man braucht viel Glück. Es ist sehr schwer, aber das ist halt das, nach was man strebt. Nach Perfektion in gewisser Weise. Wenn ich jetzt aufs Eis denkst, an einen Prozess, was du tatsächlich tust. Aber zum Beispiel das mit der Perfektion, das wirst du nie erreichen. Genauso wie es schwierig ist, alles zu erreichen, was man sich so erträumt. Aber wenn man halt groß denkt, ist das Alben automatisch ein bisschen ausgeweiten, dein Blickwinkel. Und weiter nach vorne gesetzt. Und selten die Sorgen ist, würde ich in alle Jungen roten und vor allem auch Spaß haben. Selbst Wichtigste, wenn es keinen Spaß macht, dann brauchst du eigentlich gar nicht erstieren. Das heißt nicht, dass Eishockeyspielen Profisern jeden Tag Spaß macht. Das ist nicht der Fall, aber das Eishockeyspiel muss dir allem noch Spaß machen. Und viele andere Sportarten machen.
0: Was würdest du dem kleinen Damian heute sagen?
1: Hätte sich viel nachdenken, das wird sich alles fügen.

0: Wir wünschen einen gemütlichen Sonntag mit Südtirol 1. Damian Klara aus Reischach ist unser Hockeystolz, unser Südtiroler Hockeystolz. Er ist Teil der NHL, der besten Hockeyliga der Welt. Hat den ersten Schritt mal in die NHL geschafft, erkämpft sich dort gerade seinen Platz als Hockey-Goalie. Über den Draft im Detail sprechen wir auch gleich, aber auch darüber, was Erfolg für ihn bedeutet. Wie gesagt, gleich.
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0: Und Damian Klara, ein schönes Wochenende von uns. Jetzt hast du ja schon viel erreicht. Ich meine, NHL, davon können viele nur träumen, überhaupt erst einmal ausgewählt zu werden und einen ersten Schritt in die beste Hockey League der Welt zu machen. Was bedeutet dir dieser Erfolg? Oder Erfolg allgemein?
4: Ja, wenn ich jetzt so zurückblicke auf meine letzten Jahre, würde ich sagen, dass mein Curriculum eher ein bisschen hat viele Highlights, ist aber auch ziemlich wackelig an gewissen Stellen, so was ganz 100% zufrieden ist man damit nicht. Ich glaube, retrospektiv hätte ich viel besser machen gekannt. Aber natürlich, das mit dem Draft vor 3 Jahren. das hat mir sehr viel bedeutet, Sam. Das war ein erstes Ziel. Und natürlich macht es einen unglaublich stolz und ist, wie bereits vorher erwähnt, eine Bestätigung, dass man irgendwas richtig macht in dem Sinne. Ja, aber wenn ich jetzt in einem schönsten Moment ausruhen darf, dann war es definitiv die Meisterschaft zu gewinnen in der zweiten schwedischen Liga und aufzusteigen. Weil einfach eine Meisterschaft gewinnen ist das, was alle Teams jetzt, ja, wenn sie hingehen, eigentlich als Ziel haben. Und es ist egal, welche Liga es ist nie einfach. Und es braucht eine spezielle Gruppe um dich herum, in der du sein darfst und auch das Gruppengefühl zu haben und so jung schon mitzuerleben dürfen, wie so eine gewinnende Gruppe zusammenhält und so ein gewinnendes Team, das ist schon sehr speziell gewesen.
0: Wir haben noch gar nicht über den Draft eigentlich im Detail gesprochen, fällt mir gerade auf. Dieser Moment, wie war denn das? Wie hast du das gefeiert? Wie hast du das erlebt?
4: Wir sind tatsächlich da gesessen. Okay. Bei mir jetzt sitzen, in Reischa, auf der Terrasse. Ich habe keine Einladung gekriegt zum Draft, ich habe keine Einladung gekriegt zur Combine. Es waren sehr viele Gespräche im Vorhinein über die Saison verteilt, aber danach ist es Überraschung, Box. Wird man gedraften, wird man nicht gedraften, von wem, wie hoch, das ist alles sehr undurchsichtig. Und ja, dann haben wir ein bisschen Freunde und Familie da eingeladen, haben wir das auf dem Fernseher getan, ihnen das Handy in der Hand gehabt, natürlich gespannt. Und die haben gesagt, Camp pass auf ein 6er, 7er, weil ich glaube, vor 3., 4. Runde ist eher sehr unwahrscheinlich. Und dann war ich schon ein bisschen geschockt, erstens vom Team und von der Position. Aber natürlich überglücklich und danach war ich in Klammern noch beim Telefon, weil 2 Tage später ist mein Ente gewesen, ja. beim Development Camp. Und ja, also das war schon eine sehr große Euphorie und es war cool, das mit allen zu teilen und alle was Camp sein.
0: Was wäre denn so, träumen wir? Wir haben heute schon gesagt, man muss groß träumen, ein bisschen manifestieren. Jetzt einmal unabhängig von Hockey, was war denn so etwas, was du noch einmal voll gerne erlebt hast?
4: Im Eishockey ist es so, dass du nicht so viel Zeit hast, jetzt zu reisen, speziell ja in die kühleren Monate. Aber ich würde sehr gerne Asien, Umschauung und Australien, Neuseeland.

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2: Und Damian Clara, heute ein schönes Wochenende. Musik darf natürlich niemals fehlen hier im Sonntagsratschau. Und du hast Musikwunsch Nummer 2 frei an dieser Stelle. Was machen wir denn dem mal und warum?
5: Mit Wonderful Life von Black. Ich würde sagen, er war vielleicht, wenn der erste Musikwunsch der Song des Sommers war, war das vielleicht für mich der Song des Winters.
2: Okay.

0: Südtirols das beste Musikmix an diesem Restvormittag. Schönen Sonntag ins Land mit Südtirol 1 und unserem Sonntagsgast in Feuer und Flamme heute. Damian Clara, ja unser NHL-Star, unser Hockey-Stolz, wie ich heute schon mehrfach gesagt habe. Wir haben ihn heute als sehr bodenständig kennengelernt, als sehr ehrgeizig gleichzeitig, aber auch geerdet, dem bewusst ist, dass es hart arbeiten heißt, um seine Träume und Ziele zu erreichen, sich die zu erfüllen. Wirklich lohnenswert auch das komplette Interview nochmal zum Nachhören ab 12 in den Südtirol 1 Podcasts. Und gleich spielen wir hier alle gemeinsam unser Abschlussspielele, mein Satz, dein Satz.
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0: Willkommen zum Frühstücksfinale mit Eishockey-Profi Damian Clara heute. Als Goalie gehört auch schnell reagieren natürlich zu deinen Fähigkeiten und Fertigkeiten. Deswegen das testen wir jetzt nochmal mit unserem traditionellen Abschlussspiel. Mein Satz, dein Satz. Einfach meine Sätze vervollständigen. Bist du bereit?
4: Ja.
0: Gut. Mein erster Gedanke heute Morgen war?
4: Heute bin ich müde.
0: Wenn ich an Südtirol denke.
4: Berge.
0: Der schönste Ort zu Hause ist?
4: Wo die Familie ist.
0: Im Flugzeug nach Amerika.
4: Probiere zu schlafen.
0: Ein perfekter freier Tag.
4: Gutes Essen.
0: Am meisten lachen muss ich über?
4: Wahrscheinlich Memes.
0: Das typisch Südtirolerische an mir.
4: Fühlt sich verwendet mit dem Essen.
0: Ja, jetzt haben wir beim Essen. Ohne dieses Essen fliege ich nicht zurück. Was muss es nochmal geben bei dir?
4: Schlutzer.
0: Mein größter Antrieb ist?
4: Unzufriedenheit.
0: Mein Hockey-Spitzname?
4: DC.
0: Der schönste Moment meiner bisherigen Karriere?
4: Meisterschaftsgewinn 2024 mit Brin Asiev.
0: Ich bin Feuer und Flamme für?
4: Eishockey.
0: Schönen Sonntag auf Schwedisch. Wie heißt es?
4: Hoin fin Sönder.
0: Test bestanden. Damian, vielen Dank, dass du dir kurz vor dem Start in die neue Saison auch nochmal Zeit für uns genommen hast. Wir wünschen dir natürlich gesund bleiben, alles Gute, nur das Beste und ja, mach's gut.
4: Danke, danke, dass wir uns eingetroffen haben und ja, wünsche Ihnen alle einen schönen und erholsamen Sonntag.
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0: 10 vor 12.
1: Südtirol fordert mehr Steuergerechtigkeit für Photovoltaik. Italiens Tourismus schreibt Rekordzahlen. Das Wetter traumhaft sonnig. Ich bin Florian Scheringer, guten Tag.
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1: Wer als Privatperson eine Photovoltaikanlage auf dem Dach hat, profitiert oft weniger stark als etwa landwirtschaftliche Betriebe. Unternehmen bekommen nämlich bestimmte steuerliche Vorteile, die Private nicht haben. Der Landtag hat deshalb auf Antrag der SVP-Abgeordneten Deeg beschlossen, bei der Regierung in Rom gerechtere Regeln zu fordern. Außerdem müssten bürokratische Hürden abgebaut werden. Photovoltaikenergie müsse auch für Private so attraktiv wie möglich sein, um die Energiewende voranzutreiben, heißt es in der Forderung des Landtags. Weitere Staatsimmobilien sollen auf das Land übergehen, und zwar das ehemalige Zollgebäude am Brenner, die Kaserne der Finanzwache am Reschen und die Villa San Marco in Meran. Auch das ehemalige Bezirksgefängnis am Kornplatz in Meran steht auf der Liste. Dort ist auch das Polizeikommissariat untergebracht. Das Land übernimmt die Kosten für die Sanierung und für Dienstwohnungen für die Polizei. Im Gegenzug gehen 60% des Gebäudes an das Land. In Zukunft soll dann die Gemeinde Meran Eigentümerin werden. Jedes Jahr erkranken 49 Millionen Menschen an einer Sepsis, also einer Blutvergiftung, und 11 Millionen sterben. Das schätzt die Weltgesundheitsorganisation. Der Südtiroler Sanitätsbetrieb klärt heute am Weltsepsistag über die Gefahren auf. Warnzeichen sind hohes Fieber oder zu niedrige Temperatur, Schüttelfrost, Herzrasen, Verwirrtheit und ein starkes Krankheitsgefühl. Nicht ein Symptom allein deutet darauf hin, sondern wenn jemand plötzlich sehr krank wirkt, dann muss schnell medizinische Hilfe gesucht werden. So wie bei uns in Südtirol verzeichnet auch ganz Italien neue Tourismusrekorde. In den Monaten Juni, Juli und August wurden heuer 72 Millionen Ankünfte und 276 Millionen Übernachtungen gezählt. Das sind 2% mehr als letztes Jahr. Sowohl Ausländer als auch Italiener machen mehr Urlaub in Italien. Und sie bleiben im Schnitt länger. Am stärksten ausgelastet waren die Hotels diesen Sommer im Trentino. Da waren durchschnittlich 2/3 der Betten belegt. Danach folgen Sardinien und Friaul. US-Präsident Trump macht den Iran für den Drohnenangriff auf eine wichtige Ölpipeline in Saudi-Arabien verantwortlich. Der Betrieb der Pipeline wurde nach dem Angriff eingestellt. Das könnte die Ölpreise weiter in die Höhe treiben, weil die Leitung eine der wichtigsten Ölexportrouten ist, die die Straße von Hormuz umgeht. Die ist ja seit Monaten blockiert. Und überall scheint die Sonne. Gleich mehr zum Wetter.
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1: Mit traumhaft blauem Himmel geht's in die Mittagszeit. Die Temperaturen sind typisch für diese Jahreszeit. Aktuell messen wir 21 Grad in Bozen, 19 in Schlanders, 18 in Sterzing und 14 Grad hat es in Bruneck. Am Nachmittag bilden sich ein paar Schleierwolken. Ganz vereinzelt sind am Abend am Alpenhauptkamm ein paar Regentropfen möglich. Höchstwerte von 23 bis 28 Grad.
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5: Schönen Sonntag, Südtirol. Mahlzeit. Schöne Mittagszeit, vielleicht gerade auf einer Almhütte, dann haben Sie alles richtig gemacht. Und wir versorgen Sie mit Südtirols bestem Musikmix. Gracie Abrams ist mit dabei, Sunrise Avenue und Shakira. Schönes Wochenende.

Woche auf Südtirol 1 mit neuer Musik. Alex Warren, der hat ganz frisch ein neues Album rausgebracht. Wild Child heißt das Ganze. Das war damals der Spitzname, den sein Tata ihm immer wieder gegeben hat. Und das Ganze wird ein Blick zurück in eine schwere Kindheit und ganz, ganz großen Gefühlen. Alex Warren, Emerald Eyes.

0: Schönes Wochenende Südtirol auf Südtirol 1. Das ist die Woche. Kino, Theater und Musik vom Feinsten. Heute ist einiges los. Unsere Tipps, das Perfekte für Ihren Sonntag.
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2: Die Candlelight-Konzerte auf Schloss Maretsch. Live-Musik in einer atemberaubenden Atmosphäre. Gleich zwei Highlights heute am Sonntag. Ab 19.30 Uhr Ludovico Einaudi. Konzert Nummer 2, Tribut an Queen. Das Piano-Konzert ab 21.30 Uhr, Schloss Maretsch.
3: Ein Bein sind Postet.
2: Auf und davon. Oder kein Happy End für Leons und Lena? Er Prinz, sie Prinzessin, zwei verschiedene Königreiche. Die beiden werden von den Eltern verkuppelt, aber die beiden haben überhaupt keinen Bock darauf und hauen einfach ab. Was sie auf ihrer Flucht erleben, gibt's auf der Theaterbühne, lustig gespielt von der Cassiani-Bühne. Das Kinder- und Jugendstück wird gleich zweimal heute aufgeführt, 14.30 Uhr und nochmal um 17 Uhr.
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2: In Kaltern im Filmtreff wird's ab 15.30 Uhr ziemlich gelb auf der Leinwand, Minions and Monsters als Nachmittagsfilm und dann übernimmt er die Jagd nach den Bösewichten.
4: Hi, mein Name ist Peter Parker. Ich bin Spider-Man.
2: 17.15 Uhr startet Spider-Man.
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4: Hallo Inslands. Wie immer liegt Liebe in der Luft. Und oft liegt Liebe in der Luft, die gar nicht in der Luft sein sollte. Augen klimpern da, Muskeln spielen dort. Es wird mal wieder geflirtet. Wir üben uns in Zurückhaltung mit unserem Beziehungscoach.

0: schönen Sonntag auf Südtirol 1. Ein kurzer Blick, ein kleines Zwinkern. Wird da etwa geflirtet? Liebe mit
1: Ole, Ole.
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2: Hola, señores y señores. Mi nombre es Don Juan Casanova de la Vega y de Astra, la manca de mi amore. Der Ihre Fragen zu Ihrer Beziehung beantwortet. Heute haben wir eine Mail von dem Heinrich aus Bozen. Und Heinrich schreibt: Lieber Herr Dr. Don Juan Casanova de la Vega y de Astra, la manca di amore. Ich bin ein erfolgreicher Geschäftsmann und habe eine sehr hübsche Sekretärin, die mich dauernd einladend anlächelt. Das Problem ist aber, ich bin verheiratet. Ich weiß nicht, was ich tun soll. Was raten Sie mir? Nun, lieber Heinrich, Sie könnten mir die Telefonnummer Ihrer Sekretärin geben. Also nur, damit ich ihr sagen kann, dass sie sich nicht dauernd so einladend anlächeln soll, ja? Sie, porque, warum? Also, weil, wenn es weitergeht, geht es ihm womöglich wie eine Bekannte von mir. Ein Hombre, dem hat auch sein Anwalt angerufen und gesagt: Hombre, ich habe eine gute und eine schlechte Nachricht. Welche willst du zuerst hören? Sagt mein Bekannter: die gute. Meint der Anwalt: deine Frau hat ein Bild gefunden, das wahrscheinlich über 3 Millionen Euro wert ist. Sagt mein Bekannter: toll. Und was ist die schlechte Nachricht? Sagt der Anwalt: das Bild ist von dir und deiner Sekretärin. Ole.
0: Liebe mit Ole. 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
1: 10 vor 1. Photovoltaikanlagen sollen gerechter besteuert werden. Schon bald neue Gespräche zwischen Russland und Ukraine möglich. Das Wetter sehr sonnig. Ich bin Florian Scheringer, guten Tag.
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1: Wer als Privatperson eine Photovoltaikanlage auf dem Dach hat, profitiert oft weniger stark als etwa landwirtschaftliche Betriebe. Unternehmen bekommen nämlich bestimmte steuerliche Vorteile, die Private nicht haben. Der Landtag hat deshalb auf Antrag der SVP-Abgeordneten Deeg beschlossen, bei der Regierung in Rom gerechtere Regeln zu fordern. Außerdem müssten bürokratische Hürden abgebaut werden. Photovoltaikenergie müsse auch für Private so attraktiv wie möglich sein, um die Energiewende voranzutreiben, heißt es in der Forderung des Landtags. Terlan soll fußgänger- und fahrradfreundlicher werden. Das fordert die Umweltgruppe Edschtal. In einem Gespräch mit Vertretern der Gemeinde haben sie angeregt, das Tempolimit in Terlan, Vilpian und Siebeneich auf 40 zu senken, neue Zebrastreifen einzurichten und Radwege auszubauen. Beide Seiten haben das Gespräch als konstruktiv bezeichnet und wollen weiter über mögliche Maßnahmen sprechen. Weitere Staatsimmobilien sollen auf das Land übergehen, und zwar das ehemalige Zollgebäude am Brenner, die Kaserne der Finanzwache am Reschen und die Villa San Marco in Meran. Auch das ehemalige Bezirksgefängnis in Meran steht auf der Liste. Dort ist auch das Polizeikommissariat untergebracht. Das Land übernimmt die Kosten für die Sanierung und für Dienstwohnungen für die Polizei. Im Gegenzug gehen 60% des Gebäudes ans Land. In Zukunft soll dann die Gemeinde Meran Eigentümerin werden. Im Oktober könnte es zwischen Russland und der Ukraine wieder direkte Gespräche über ein mögliches Kriegsende geben. Darauf bereitet sich die Ukraine vor. Moskau sei zwar auch bereit, aber nur unter ganz bestimmten Bedingungen, heißt es vom russischen Außenminister Lavrov. Katharina Schröder berichtet aus Moskau.
3: Für die Dauer von Verhandlungen würden die Kampfhandlungen nicht eingestellt, sagte Lavrov und wiederholte. Wenn Selenskyj sich treffen will, soll er doch kommen. Das sei schon eine enorme Geste guten Willens von russischer Seite. Die Aussage, Selenskyj soll nach Moskau kommen, gibt es schon länger. Der ukrainische Präsident fordert immer wieder ein Treffen mit Kreml-Chef Putin. Moskau hat er als Gesprächsort mehrfach abgelehnt und Russland eine Verzögerungstaktik vorgeworfen. Wenn du willst, dass kein Treffen stattfindet, dann lädst du mich nach Moskau ein, sagte er schon vor einem Jahr.
1: So wie bei uns in Südtirol verzeichnet auch ganz Italien neue Tourismusrekorde. In den Monaten Juni, Juli und August wurden heuer 72 Millionen Ankünfte und 276 Millionen Übernachtungen gezählt. Das sind 2% mehr als letztes Jahr. Sowohl Ausländer als auch Italiener machen mehr Urlaub in Italien und sie bleiben im Schnitt länger. Und am Nachmittag könnten ein paar Regentropfen fallen, gleich mehr zum Wetter.
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2: Nur ein paar Schleierwolken halten sich am Himmel. Ansonsten scheint überall die Sonne. Jetzt hat es 22 Grad in Meran, 20 in Kolmann, 19 in Sechsten und 16 Grad messen wir in Deutschnofen. Der Nachmittag bringt mehr Wolken und vielleicht auch ein paar Regentropfen.
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4: Hallo ins Land. Ja, das klingt heute nach einem super Abend. Heute wird's lustig, peinlich und auch etwas dramatisch auf der Couch. Wir schauen uns eine neue Serie an und fiebern mit bei unserem Streaming-Tipp gleich.

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1: Kamerad, Love Sober.
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0: die Woche auf Südtirol 1. Hallo. Wenn es kompliziert wird in der Familie, wenn auf einmal etwas zwischen langjährigen Freunden steht, zwischen absolutem Drama und Comedy bewegt sich diese Woche unser Streaming-Tipp. Alice und Steve, Lukas Augschöner.
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3: Alice und Steve, die kennen sich schon echt lange, also über 30 Jahre lang. Und Steve, der hat da so seine Probleme mit der Liebe.
4: Ich wünschte, ich wäre verliebt.
5: Du verdienst es, geliebt zu werden. Jeder, der dich kriegt, hätte ein Riesenglück.
3: Ja, und dann kommt durch einen Zufall irgendwie alles zusammen. Alices Tochter zieht wieder bei ihr ein. Und...
6: Hallo, deine Mama hat gesagt, ich kann hierbleiben.
7: Ist mir vorher noch nie aufgefallen, aber du bist auf eine schräge Art heiß.
6: Ich bin mir nur nicht... sicher wegen des Wortes Schreck, das ist...
7: Vielleicht riechst du ja irgendwie komisch.
3: Und schon ist es passiert. Also, ja, da steht jetzt ein Elefant im Raum, und zwar ein richtig großer. Und das mit dem Ansprechen hilft irgendwie nicht so richtig.
7: Ich habe mit Steve geschlafen. Sehr witzig. Ich weiß, das verletzt dich, Mom, das kann ich sehen. Aber ich will ihn näher kennenlernen.
8: Ich hoffe, du fällst
9: aus deinem beschissenen Fenster und wirst von deinem Geländer mitten ins Herz aufgespießt.
8: Und niemand kommt zu deiner Beerdigung.
6: Welche drückt aus, sorry, dass ich mit deiner Tochter geschlafen habe.
3: Ja, das Ganze ist also nicht ganz so entspannt, aber wer weiß, vielleicht kann man die Familie ja noch retten. Alice und Steve auf Disney Plus. Von mir gibt's 4 von 5 Streaming-Sternen.
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1: Unser unsichtbares Nervensystem, das ist unser Thema in diesem Monat. Dazu gehört auch der Sympathikus, ein Nerv, den wir schon seit Urzeiten haben. Das ist der Schalter oder das Gaspedal, das in uns so Flucht- oder Kampfmodus irgendwie bewegt. Und auch heute wird dieser Nerv noch aktiv, sagt unser Radiodoc Christian Töhle. Zum Beispiel:
2: Sie erschrecken plötzlich. Ihr ganzes Reaktionsmuster wird von Sympathikus gesteuert. Oder Sie stehen vor einem Wettkampf und er bereitet uns zum Beispiel vor, Sport zu treiben, in der Früh aufzustehen, dass wir uns konzentrieren können und auch, dass wir körperlich stark anpacken können. Und der wichtigste Botenstoff, bei dem sich der Sympathikus bedient, das ist das Adrenalin.
1: Und was in unserem Körper passiert, wenn Adrenalin und Sympathikus zusammen loslegen, das lesen wir auf südtirol1.de und heute auf unserer Gesundheitsseite in der Z. Und am Dienstag, da schauen wir uns dann nicht das Gaspedal unseres Körpers an, da ist das Bremspedal dran. Die autonome Bremse, der Vagusnerv.
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1: Ein Erdrutschsieg. In Deutschland hat diese Woche alles gespannt auf Sachsen-Anhalt geschaut. Und auch über Deutschland raus schauen alle dorthin. Die AfD, die räumt bei der Wahl ab. Und bei Wahlergebnissen ist unser Ernst Brenner natürlich nicht weit. Gleich unser Politratscher aus der Südtirol 1 Comedy-Abteilung.

0: Schönen Sonntag auf Südtirol 1. Ab und zu muss auch unser Brenner nach den Rechten sehen.
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2: Ja, grüß dich, da ist wieder der Ernst Brenner. Enker schockiert ist der nächste Landeshauptmann.
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2: Ja, weil jetzt seien sie ja in Deutschland alle total schockiert, dass die AfD in Sachsen-Anhalt so viele Stimmen gekriegt hat, gell? Allein in Bayern haben sie gesagt, ja Mai. In Berlin haben sie gesagt, ja März. Also, der AfD-Kandidat hingegen, gell, der Sächsische, hat gesagt, also wenn ich mir das Resultat hier angucke, ist das eine Augenweidel. Nein, aber in Ernst, jetzt haben sie natürlich alle die AfDler, also die Weidel und den Krupalla interviewt und äußerst unzuverlässigen Quellen soll die Weidel bei einem Interview gesagt haben, also wenn wir an die Regierung kommen, verbieten wir als erstes alle Zahnärzte und auch die CDU. Hat der Interviewer ganz überrascht gefragt, ja wieso denn die Zahnärzte und die Weidel zum Krupalla? Siehst du, hat er gesagt, nach der CDU fragt kein Schwein mehr. Also für einen Landeshauptmann, der fließend Sächsisch spricht, Ernst Brenner wählen und damit Südtirol zuerst.
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0: 10 vor 2.
1: Mehr Geld vom Land für Holzhäuser. Südtirol bekommt Hausärzte-Nachschub. Das Wetter, viel Sonne und ein paar Wolken. Ich bin Florian Scheringer, guten Nachmittag.
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1: In Südtirol soll mehr mit Holz gebaut werden, weil das umweltfreundlicher ist als andere Baustoffe. Deshalb erweitert das Land jetzt die Förderungen. Die Mittel für den Holzbaufonds wurden verdoppelt und jetzt können auch Private darauf zugreifen. Das heißt, wenn Mietwohnungen, die unter die Wohnbauförderung fallen, in Holzbauweise gebaut werden, dann kann dafür Geld aus dem Fonds genommen werden. Vorausgesetzt, das Holz kommt aus nachhaltig bewirtschafteten Wäldern aus der Umgebung. Südtirol bekommt neue Hausärzte. 5 Ärztinnen und Ärzte haben die Ausbildung für Allgemeinmedizin abgeschlossen und ihre Diplome erhalten. Im Jänner werden 3 weitere zur Prüfung am Institut für Allgemeinmedizin antreten. Im Frühjahr startet dann ein neuer Lehrgang. Die Ausbildung dauert 3 Jahre und kann in Voll- oder Teilzeit gemacht werden. Während der Ausbildung gibt es ein Stipendium vom Land mit der Verpflichtung, danach 3 Jahre lang in Südtirol als Hausarzt zu arbeiten. Terlan soll fußgänger- und fahrradfreundlicher werden. Das fordert die Umweltgruppe Etschtal. In einem Gespräch mit Vertretern der Gemeinde haben sie angeregt, das Tempolimit in Terlan, Vilpian und Siebeneich auf 40 zu senken, neue Zebrastreifen einzurichten und Radwege auszubauen. Beide Seiten haben das Gespräch als konstruktiv bezeichnet und wollen weiter über mögliche Maßnahmen sprechen. Russland schließt neue Gespräche mit der Ukraine und den USA zum Ukraine-Krieg nicht aus. Schon im Oktober könnte es soweit sein, heißt es aus dem Kreml. Uneinig ist man sich aber weiterhin über den Standort eines möglichen Treffens. Der ukrainische Präsident Selenskyj lehnt Moskau als Treffpunkt strikt ab und will einen neutralen Ort. Das wiederum gefällt den Russen nicht. Die mögliche Annäherung folgt auf den Besuch von US-Vertretern in der Ukraine und Russland letztes Wochenende. Sie hatten beiden Seiten neue Vorschläge für ein Kriegsende gemacht. Beim Angelusgebet auf dem Petersplatz in Rom hat Papst Leo XIV. Der Opfer der Terroranschläge vom 11. September vor 25 Jahren in den USA gedacht. Außerdem hat er zu mehr Einsatz für den Frieden aufgerufen, angesichts der vielen Kriege weltweit. Die Gebete für die Opfer der Terroranschläge sprach er in seiner Muttersprache Englisch. Und erst am Abend werden die Wolken dichter, gleich mehr zum Wetter.
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1: Mit einer freundlichen Mischung aus Sonne und Wolken geht's durch den Sonntagnachmittag. Aktuell messen wir 24 Grad in Brandzoll, 22 in St. Martin im Passaier, 19 im Pfunders und 17 Grad hat es in Wolkenstein. Gegen Abend werden die Wolken dichter, in der Nacht ist verbreitet mit leichten Niederschlägen zu rechnen.
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4: Crashout, Peak oder Ragebait zum Beispiel, die stehen zur Auswahl fürs deutsche Jugendwort des Jahres. Und heuer wird zum ersten Mal auch das Südtiroler Jugendwort des Jahres gesucht. Und wir helfen gleich alle mit. Einfach dranbleiben.
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0: Hallo auf Südtirol 1. Was ist unser Jugendwort des Jahres, also hier in Südtirol? Um das zu finden, wird erst einmal der erste Schritt eingeleitet. Die ganzen Vorschläge von Jugendlichen zwischen 14 und 20 werden gesammelt. Julia Brosliner vom Youth Info.
1: In Deutschland und Österreich suchen sie es schon länger. Und wir haben uns mal gefragt, ist das eigentlich in Südtirol auch das Wort, was zusammen rauskommt? Oder ist da ganz etwas anderes eigentlich? Und dann ist so ein bisschen die Idee entstanden. Und dann haben wir gesagt, ja, wieso suchen wir es nicht eigentlich einfach?
0: Ja, eben. Und wir helfen mit. Wörter einschicken geht bis zum 20. September. Und dann wird ab Mitte Oktober zwischen den Top 5 abgestimmt. Und es wird ganz schön interessant.
1: Das ist ganz spannend, weil eben mehrere Sprachen da zusammenfließen. Es ist einmal Deutsch, der Dialekt, Italienisch, Ladinisch. Und dann sind aber auch die Einflüsse von Englisch, von Social Media, Internet, Gaming und so weiter. Da sind wir schon gespannt, was da rauskommt in Südtirol.
0: Ja, auf alle Fälle. Welches Wort wird es am Ende werden? Schon über 700 Wörter sind reingeflattert. Bei uns auf Südtirol 1 City gibt es den Link zum Einsenden. Ja, wir suchen gemeinsam das Jugendwort des Jahres in Südtirol.

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1: Lai und David Puentes, Golden Summer.
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0: 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Hallo. Fußball spielen, Skifahren oder sich aufs E-Bike schwingen. Unser Verein der Woche Sport and Friends Südtirol ermöglicht diesen Traum für Menschen mit Behinderung.
1: Ich glaube, das bedeutet viel, weil sie können auch sagen, ich spiele auch Fußball, ich bin auch gut. Und das haben sie zuerst nicht gekannt. Zuerst haben sie auf den Bankler raus und guckt und haben zugeschaut.
0: Mit welcher Motivation Luise Markhardt den Verein Sport and Friends Südtirol gegründet hat und was der Verein für die Jugendlichen bedeutet, unser Verein der Woche auf Südtirol 1 Idee, einfach mal reinklicken.
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5: Schönen Sonntag, Südtirol. Da genießen wir jetzt am Nachmittag so viel wie möglich, denn morgen geht's wieder los. Die Schule wartet, ja. Sind nicht nur die Kids, sondern auch die ganzen Eltern gefragt. In Sachen Nachhilfe sind Mama und Tata logisch auch mit von der Partie. Und das hören wir uns an, gleich in unserer Comedy-Abteilung.

0: schönes Wochenende auf Südtirol 1. Eine Woche Schule ist jetzt um und wahrscheinlich geht's ab morgen schon mit den Hausaufgaben los.
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2: Jetzt hat sie wieder angefangen, die schöne Zeit, in der Eltern den Kindern bei den Hausaufgaben helfen. Jene Zeit, in der Väter und Mütter wieder Handynummern austauschen, damit sie dann die Hausaufgaben der Kinder voneinander abschreiben können. Jede Zeit, in der Eltern bei 2x2 locker 4, bei 12x12 und bei 131x14 sagen. Jene Zeit, in der Eltern wieder erschreckt feststellen, dass man Wurzelrechnungen im Gegensatz zum Fahrradfahren sehr wohl verlernt und dass die Computerrechtschreibfunktion auf einem Blatt Papier eben nicht funktioniert. Und jene Zeit, in der manch ein Elternteil sich dann nach der Zeugnisverteilung fragt:
3: Egal, a 5 in Deutsch, ich habe doch geübt mit du, und 4 in Mathes. Gut, ich war in Mathes auch nicht gut, 6, noch sind wir schon zu dritt.
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1: 10 vor 3. Mehr Hausärzte für Südtirol. Holzhäuser werden stärker gefördert. Das Wetter angenehm warm. Ich bin Florian Scheringer, guten Nachmittag.
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1: Südtirol bekommt neue Hausärzte. 5 Ärztinnen und Ärzte haben die Ausbildung für Allgemeinmedizin abgeschlossen und ihre Diplome erhalten. Im Jänner werden 3 weitere zur Prüfung am Institut für Allgemeinmedizin antreten. Im Frühjahr startet dann ein neuer Lehrgang. Die Ausbildung dauert 3 Jahre und kann in Voll- oder Teilzeit gemacht werden. Während der Ausbildung gibt es ein Stipendium vom Land mit der Verpflichtung, danach 3 Jahre lang in Südtirol als Hausarzt zu arbeiten. In Südtirol soll mehr mit Holz gebaut werden, weil das umweltfreundlicher ist als andere Baustoffe. Deshalb erweitert das Land jetzt die Förderungen. Die Mittel für den Holzbaufonds wurden verdoppelt auf 2,4 Millionen Euro und jetzt können auch Private darauf zugreifen. Das heißt, wenn Mietwohnungen, die unter die Wohnbauförderung fallen, in Holzbauweise gebaut werden, dann kann dafür Geld aus dem Fonds genommen werden. Vorausgesetzt, das Holz kommt aus nachhaltig bewirtschafteten Wäldern in der Umgebung. Beim Gipfel der BRICS-Länder in Indien ist der Nahostkonflikt in den Mittelpunkt gerückt. In einer gemeinsamen Erklärung zeigen sich die Staaten besorgt über die Eskalation und rufen alle Seiten zu maximaler Zurückhaltung auf. Dirk Godda berichtet aus Indien.
3: Hinter den Appellen, maximale Zurückhaltung zu üben, stellte sich auch der Iran, der dem Bündnis mittlerweile angehört. Das Zustandekommen einer gemeinsamen Erklärung der Staats- und Regierungschefs wird auch als Zeichen der Konsensfähigkeit unter den sehr unterschiedlichen Mitgliedern gewertet. Ein weiteres positives Zeichen ist es, dass der Iran und Staaten am Persischen Golf am Montag im Oman über die umkämpfte Straße von Hormuz sprechen wollen.
1: In Italien gelten jetzt strengere Regeln für den Einsatz und die Aufbewahrung von Fentanyl. Das ist ein starkes Schmerzmittel, das schnell abhängig macht und auch illegal als Droge genutzt wird. Im Juli waren aus einem Krankenhaus in Rom 80 Ampullen Fentanyl gestohlen worden. Deshalb wurden neue Sicherheitsstandards eingeführt. Unter anderem darf Fentanyl nur noch in fest verankerten Tresoren aufbewahrt werden. Auch der Zugang soll besser überwacht werden. Bei Bedarf auch mit Videokameras. Und die Sonne begleitet uns durch den Sonntag. Mehr zum Wetter hören Sie gleich.
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1: Immer noch hat die Sonne das Sagen. Dazu ist es angenehm warm. Jetzt hat es 25 Grad in Auer, 23 in Naturns, 21 in St. Taufers und 20 Grad messen wir in Corvara. In den nächsten Stunden ziehen ein paar Wolken auf und in der Nacht sind im ganzen Land leichte Regenschauer möglich. Morgen Montag wird es erst freundlich, dann wechselhaft.
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6: Schönen Sonntag, Südtirol. Diese Woche wäre der Wetterumbruch, also von den Hitzetagen auf einem Schlag ein Hauch Herbst. Als Sommerfan, also so wie ich zum Beispiel, schwer zu verkraften. Aber jetzt jubeln halt die ganzen Herbstfans. Nach 3 Hits auch bei uns.

0: Das Wochenende auf Südtirol 1, hallo. Eine Hitzewelle und Tropennacht nach der anderen. Mehr Sommer wie heuer geht irgendwie nicht. Damit ist seit dieser Woche aber Schluss. Stippvisite vom Herbst hat's gegeben. Eigentlich genau richtig, oder?
1: Nein, eigentlich geht es so super. Nicht zu heiß und nicht zu kalt ist ideal.
2: So 5, 27 Grad, also war mir halt recht, gell? Goldener Herbst. Bei uns ist es jetzt in der Früh und auf Nacht ist es eher wie frischer. Und das passt für mich. Ist perfekt.
3: Ich genieße es so, wie die Temperatur ist. Alles gut, perfekt so. Die Mischung macht's aus.
0: Ja, nicht mehr platschnass aufwachen in der Früh, oder? Und dann doch jetzt am Nachmittag warm, super Sonnenschein. Spätsommer mit einem Müh-Herbst läuft. Schönes Wochenende, Südtirol.

0: Die Woche auf Südtirol 1, hallo. Ein Buschterer in der NHL, der National Hockey League, in der besten Hockeyliga der Welt, Damian Klarer aus Reischach. Ganz persönlich bei Feuer und Flamme mit Magdalena Dummel. Wir haben mit dem 21-jährigen Buschterer heute früh gefrühstückt und über seinen Start in Nordamerika gesprochen. Herausforderungen, große Träume, aber eben auch den Buschterer-Bui besser kennengelernt. Das Südtirolerische an ihm?
1: Die Heimatverbundenheit. Mhm. Ich würde sagen, sehr viele Südtiroler sind stolz, ist vielleicht das falsche Wort, weil stolz auf eine Heimat finde ich passt nicht ganz. Aber ja, die Heimatverbundenheit, einfach immer zum gleichen Ort zurückkommen und zurückkommen zu wollen. Mhm. Ich glaube, selb bleibt mir. Und vielleicht auch, wenn man es jetzt aufs Eishockey-Kontext ein bisschen übertragt, es ist das nicht geschenkt kriegen, weil ich weiß, von wo ich komme. Mhm. Das ist jetzt vielleicht verglichen zu anderen Ländern keine Eishockey-Hochburg. Als Italiener, als Südtiroler ist das halt immer ein bisschen, muss ich halt etwas mehr kämpfen noch. Mhm. Wenn ich zum Beispiel gegen einen Schweden um den Platz kämpfe, dann muss ich da einfach irgendwas mehr bieten können und mehr besser, weil es ist nicht mehr das schwedische Team halt mit Schweden. Mhm. Und sei vielleicht ein bisschen, ja, der Grinter, was ich bis jetzt gehabt und hoffe, der bleibt auch so. Es sind zwei Sachen, die sagen, ist vielleicht ein bisschen Südtirol zu verdanken. Ja.
0: 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Schönes Wochenende, Südtirol.
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1: Traumhaft dieses Wochenende. Wir begleiten Sie mit Südtirols bester Musikmix, mit Licky Lee, der Red Hot Chili Peppers und Alvaro Soler. Schönen Sonntag.

0: Lecky Lee, I Follow Rivers, Südtirol 1 am Sonntag mit Roland Hillebrand. Das war's von mir. Hier übernimmt der Südtirol 1 Hits Countdown. Martin Bergmann liefert uns die 30 besten Hits der Woche. Ich wünsche noch einen schönen restlichen Sonntag, gutes Genießen und Entspannen. Tschüss und ciao.
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0: 10 vor 4.
1: Mehr Geld vom Land für die Nahversorgung. Vorsicht bei Gütesiegeln, Studie der Verbraucherzentrale. Das Wetter überwiegend sonnig und warm. Ich bin Florian Scheringer, guten Nachmittag.
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1: Immer mehr kleine Bars und Dorfläden bekommen eine Förderung vom Land. 47 Beiträge wurden heuer gewährt, das sind mehr als doppelt so viele wie letztes Jahr. Die Zugangsvoraussetzungen wurden nämlich vereinfacht. Außerdem wurden die Förderungen erhöht. Damit will das Land die Nahversorgung in ländlichen Gebieten sichern, vor allem in kleinen Dörfern und Weilern. Es gibt alle möglichen Gütesiegel, die auf Lebensmittelverpackungen abgedruckt werden. Aber nicht alle sind vertrauenswürdig. Darauf macht die Verbraucherzentrale Südtirol aufmerksam. Sie hat in einer Studie mit 1500 Teilnehmern in ganz Italien festgestellt, dass viele nicht erkennen, ob ein Gütesiegel echt oder erfunden ist. Viele Hersteller schreiben nämlich Angaben auf die Packung, die nicht unabhängig geprüft sind. Die Verbraucherschützer empfehlen, bei unbestimmten Begriffen wie natürlich, öko oder klimafreundlich skeptisch zu sein und sich über die wichtigsten offiziell anerkannten Gütesiegel zu informieren. In der Lagune von Venedig ist ein Fischerboot mit einem Wassertaxi kollidiert. Seitdem wird eine 26-jährige Frau vermisst. Ihr 25 Jahre alter Ehemann wurde schwer verletzt. Passiert ist der heftige Unfall gestern früh vor Sonnenaufgang. Während der Mann mit einem schweren Schädel-Hirntrauma ins Krankenhaus gebracht und notoperiert wurde, ist sein Fischerboot gesunken. Von der Frau fehlt jede Spur. Der Fahrer des Wassertaxis sagt, er habe gar kein anderes Boot gesehen. In der Türkei sind bei landesweiten Razzien 162 Mitglieder von LGBT-Vereinen festgenommen worden. Die Staatsanwaltschaft begründet die Aktion damit, dass man Kinder, Familien und ein Bild der Normalität schützen wolle. Außerdem wurden zahlreiche Social-Media-Accounts von LGBT-Aktivistengruppen gesperrt. Die Regierung von Machthaber Erdogan setzt die Community von Schwulen und Lesben mit der Justiz unter Druck, ähnlich wie sie es mit politischen Gegnern tut. In Italien gelten jetzt strengere Regeln für den Einsatz und die Aufbewahrung von Fentanyl. Das ist ein starkes Schmerzmittel, das schnell abhängig macht und auch illegal als Droge genutzt wird. Im Juli waren aus einem Krankenhaus in Rom 80 Ampullen Fentanyl gestohlen worden. Deshalb wurden neue Sicherheitsstandards eingeführt. Unter anderem darf Fentanyl nur noch in fest verankerten Tresoren aufbewahrt werden. Auch der Zugang soll besser überwacht werden. Bei Bedarf auch mit Videokameras. Und stellenweise werden die Wolken etwas dichter, gleich mehr zum Wetter.
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1: Richtig traumhaft ist das Wetter an diesem Sonntagnachmittag. Die Sonne scheint, nur am Alpenhauptkamm halten sich ein paar dichtere Wolken. Aktuell messen wir 26 Grad in Gargazon, 25 in Brixen, 22 in Laas und 20 Grad hat es in St. Magdalena in Xiers. In der Nacht sind ein paar Regenschauer möglich. Morgen gibt's wieder Sonne, Wolken und ein paar Regentropfen mit Höchstwerten von 22 bis 30 Grad.
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4: Herzlich willkommen zu unseren besten 30 Hits in dieser Woche. Und wir haben eine neue Nummer 1, denn die letzte Nummer 1 ist ja sowas von gefallen. Jennifer Lopez und David Guetta mit Save Me Tonight nicht auf der 1, nicht auf der 2, nicht auf der 3 und auch nicht in den Plätzen dahinter. Da ist ordentlich was passiert. Wir haben ganze 4 neue Einsteiger. Der beste davon ist zum Beispiel der neue von Ray Dalton und darunter wird es auch nicht weniger interessant. Also los geht's, einfach rein in diese Top 30 mit Bebe Rexha und Faithless auf Platz 30 und New Religion.

Thorsten Einarsson auf Platz 29 von der 18 gefallen mit Ali. Holly Hammerstone hat nicht mehr gewusst, wer sie ist. Sie ist auf Tour gewesen, sie hat Alben aufgenommen, von einem Studio ins nächste gehüpft und sie wusste einfach nicht mehr, wer sie wirklich war. Und dann ist sie aus ihrem Elternhaus ausgezogen und hat 23 Jahre an angesammelten Dingen aussortiert, hat sie gesagt. Und da ist ihr wirklich bewusst geworden, was sie alles ist, was sie alles nicht sein will und wer sie dann sein will in Zukunft. Und all diese Erfahrungen hat sie in ihr neues Album gepackt. Und mit darauf ist auch dieser Song To Love Somebody diese Woche unsere Nummer 28.

16 auf die 27 gefallen in dieser Woche zur Pause mit Magnetic hier auf Südtirol 1. Wir machen Urlaub. Und zwar jetzt gemeinsam. Und zwar direkt. Und zwar fahren wir nach Ibiza an irgendeinen Strand, auf irgendeine Party. Und da klingt das dann so. Oder es klingt so. Dieser Sound kommt von Ugel und der hat einen neuen Song und der klingt noch mehr nach Strand und nach Party und nach Sommer, als es das bisher schon getan hat. Platz 26 für seinen neuen Moving to the Sun.

Ein wunderschönes Wochenende. Herzlich willkommen hier bei uns auf Südtirol 1. Ich bin Martin Bergmann. Die besten 30 Hits habe ich mit im Gepäck und 5 davon haben wir hinter uns. 25, also noch jede Menge kommen, und wir haben noch 3 Neueinsteiger, die wir zu entdecken haben. Wir haben eine neue Nummer 1. Wir haben das Album von Alex Warren, das wir Ihnen auch gleich noch vorstellen möchten. Und jetzt erstmal auf Platz 25 Moskina. Für den geht es um einen Platz nach unten mit Rhythm Unknown.

Love Sick. Platz 24 Musik aus Deutschland mit Michael Schulte hier im Südtirol 1 Hit Countdown. Und Musik aus der ganzen Welt gibt's immer bei Cat's Eye. Das ist ja eine Band, eine Girl Group, die wurde auf der ganzen Welt gecastet und dementsprechend haben die da eine Sängerin hergenommen, dann daher eine. Und so ist die ganze Welt in dieser Band vertreten und funktioniert perfekt. Ist zwar ein industriegemachtes Pop-Projekt, aber funktioniert halt trotzdem oder vielleicht genau deswegen auch im neuen Song. Wir hatten bisher einen großen. Hands up, Gabriella. Hands up, und der neue Funkt. Animal heißt der, ist unser drittbester Neuansteiger diese Woche auf Platz.

geht's auch ordentlich nach unten bei Leonie und Calum Scott. Platz 3 letzte Woche, Platz 22 diese Woche für ihren Song Stay. Dieser Typ hier, der hat wohl in Hitbettwäsche geschlafen, denn der hat das sowas von drauf, der Kamerad.

Hits von Kamrad und die sind richtig gut gelaufen. Und in diese Liste fügt er jetzt einen neuen Song dazu. Das ist unser zweitbester Neueinsteiger hier auf Südtirol 1. Herzlich willkommen zurück. Kamrad, Platz 28 mit Love Sober.

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9: Eine neue Nummer 1, ganze 4 neue Einsteiger, ein richtig cooles Album von Alex Warren gleich. Also der Südtirol 1 Hit Countdown ist diese Woche voll bepackt mit richtig tollen Dingen. Und auf Platz 20 haben wir erstmal Tiffany Aris. Auch die hat heute noch einen Song mit dabei, allerdings als Geheimtipp. Der kommt etwas später. Inzwischen mal ihr aktueller, erfolgreicher Song, Tiffany Aris mit Vertigo auf Platz 20.

0: ist auf die 19 gefallen in dieser Woche. Unsere 1 der letzten Woche. Save Me Tonight von Jennifer Lopez und David Guetta. Was war das hier bitte für ein Song? Der größten Hits der letzten Jahre und jetzt legt Alex Warren nach. Ein neues Album mit dem Titel Wild Child und das klingt erstmal nach richtig eskalieren, nach zu wenig Schlaf, nach zu viel Party. Und wenn wir dann das Album durchführen, dann wissen wir gleich, Alex Warren meint dabei was ganz anderes.
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0: Wild Child, so hat Alex Warrens Vater ihn als Kind genannt, weil der kleine Alex offenbar ständig irgendwo raufgeklettert, runtergesprungen oder durch die Gegend geturnt ist. Heute trägt der große Alex den Namen als Tattoo und jetzt auch als Albumtitel. Er hat alte Familienvideos hervorgeholt. Sein Vater starb, als Alex 9 Jahre alt war und weil er wusste, dass er sterben würde, hatte er Aufnahmen für seinen Sohn hinterlassen. Und genau diese Aufnahmen, also die echte Stimme seines Vaters, landet jetzt tatsächlich auch auf dem Album. Vergangenheit wird hier nicht einfach besungen, die ist plötzlich selbst zu hören.
2: Happy birthday,
3: baby. Alright, say thumbs up.
0: Natürlich geht es viel um Verlust und Trauer, aber genauso um Liebe und Beziehungen. Und musikalisch darf das Ganze überraschend viele Richtungen nehmen. Da tauchen Disco-Einflüsse auf, Gospelchöre, Vocal Percussion, große Popmomente und dann wird auch alles manchmal ganz leise.
4: Oh my, watch out, you were born, hit the ground running.
0: Diesen großen emotionalen Singer-Songwriter-Pop machen ja viele. Aber seine Geschichte kann eben niemand kopieren. Und die ist hier so präsent, dass alles eigenständig wirkt. Eben nicht austauschbar. Und das ist eine Qualität, die so oft nicht vorkommt. 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

aus seinem ganz neuen Album Alex Warren hier im Südtirol 1 Hit Countdown mit Fever Dream auf Platz 18. Ray Dalton, der hatte ja schon viele große Hits. Der ist seit knapp 10 Jahren schon mit dabei, das war damals sein erster. Und seitdem hat er uns mit seiner Stimme und mit seiner Präsenz begeistert und das macht er auch in seinem neuen. Dementsprechend gut steigt der ein und ist unser bester Neuansteiger diese Woche hier auf Südtirol 1. Auf Platz 17, Ray Dalton und Go Dead High.

0: 10 vor 5.
1: Gütesiegel, Verbraucherzentrale mahnt zur Vorsicht. Venedig, Frau nach Bootsunfall vermisst. Das Wetter, in der Nacht kann es leicht regnen. Ich bin Florian Scheringer, guten Nachmittag.
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1: Es gibt alle möglichen Gütesiegel, die auf Lebensmittelverpackungen abgedruckt werden. Aber nicht alle sind vertrauenswürdig. Darauf macht die Verbraucherzentrale Südtirol aufmerksam. Sie hat in einer Studie mit 1500 Teilnehmern in ganz Italien festgestellt, dass viele nicht erkennen, ob ein Gütesiegel echt oder erfunden ist. Viele Hersteller schreiben nämlich Angaben auf die Packung, die nicht unabhängig geprüft sind. Die Verbraucherschützer empfehlen, bei unbestimmten Begriffen wie natürlich, öko oder klimafreundlich skeptisch zu sein und sich über die wichtigsten offiziell anerkannten Gütesiegel zu informieren. Immer mehr kleine Bars und Dorfläden bekommen eine Förderung vom Land. 47 Beiträge wurden heuer gewährt. Das sind mehr als doppelt so viele wie letztes Jahr. Die Zugangsvoraussetzungen wurden nämlich vereinfacht. Außerdem wurden die Förderungen erhöht. Damit will das Land die Nahversorgung in ländlichen Gebieten sichern, vor allem in kleinen Dörfern und Weilern. In der Lagune von Venedig ist ein Fischerboot mit einem Wassertaxi kollidiert. Seitdem wird eine 26-jährige Frau vermisst. Ihr 25 Jahre alter Ehemann wurde schwer verletzt. Passiert ist der heftige Unfall gestern früh vor Sonnenaufgang. Während der Mann mit einem schweren Schädel-Hirntrauma ins Krankenhaus gebracht und notoperiert wurde, ist sein Fischerboot gesunken. Von der Frau fehlt jede Spur. Der Fahrer des Wassertaxis sagt, er habe kein anderes Boot gesehen. Kanada überlegt, sich stärker an die EU anzunähern. Laut dem Wall Street Journal prüft Ministerpräsident Carney die Möglichkeit einer assoziierten Mitgliedschaft. Die EU soll jetzt offen für die Schaffung eines solchen neuen Status sein. Hintergrund ist der ausufernde Handelsstreit zwischen Kanada und den USA. Beide Länder verhängen immer wieder Zölle gegeneinander. Deshalb will Kanada neue Partner finden. Schauen wir noch zum Sport, Formel 1. Beim ersten Rennen auf der neuen Strecke in Madrid geht der Sieg an den WM-führenden Kimi Antonelli im Mercedes. Zweiter wurde Red Bull-Pilot Max Verstappen, Platz 3 geht an Weltmeister Lando Norris im McLaren. Der Ferrari von Charles Leclerc landet auf Platz 4, Teamkollege Lewis Hamilton ist mit Bremsproblemen ausgeschieden. Und langsam wird es etwas bewölkter, gleich mehr zum Wetter.
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2: Feiner könnte man sich so einen Sonntag kaum vorstellen. Blauer Himmel, kaum Wolken und nicht allzu heiß. Jetzt hat es 27 Grad in Pfatten, 26 in Meran, 22 in Welsberg und 18 Grad messen wir in Sulden. In den nächsten Stunden werden die Wolken etwas dichter, in der Nacht kann es dann regnen. Morgen wird das Wetter ganz ähnlich wie heute.
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4: Ein wunderschönes Wochenende. Herzlich willkommen zu Halbzeit 2 hier in unseren besten 30 Hits. Das Besondere in dieser Woche, die 1 von letzter Woche, die haben wir heute schon gehört. Die sind nämlich gefallen bis auf die 19. David Guetta und Jennifer Lopez mit Save Me Tonight. Die längste Zeit auf der 1 gewesen. Eine neue Nummer 1 haben wir in dieser Woche. Und zwar eine sehr, sehr spannende. Und auf den Weg dahin machen wir uns erstmal mit Platz 15. Und Louis mit Golden Summer. Die steigt damit um 5 Plätze.

Down, My Soul, Bruno Mars. Auf dem Weg nach oben, Platz 22 letzte Woche, die 14 in dieser Woche. Das ist schon mal ein ordentlicher Sprung nach oben. Mal schauen, wie weit es für den noch geht. Was waren die zwei erfolgreichsten Hits in den amerikanischen Charts? Also die amerikanischen Charts geben ja vor, was so weltweit dann wichtig ist und wichtig wird. Und da die zwei Sommercharts-Anführerinnen sind, ja okay, Shakira mit Dai Dai, das hatte ich irgendwie verstanden. Aber bei dem nächsten Song, den hatte ich jetzt nicht so auf dem Schirm, dass der so groß ist schon. I Hate That You Made You Love Me von Ariana Grande. Das ist zusammen mit Shakira die Anführerin der Sommercharts in den Billboard-Charts in Amerika. Und auch hier bei uns auf dem Weg nach oben um zwei Plätze. Inzwischen mal von der 15 geht's auf die 13. Ariana Grande mit Hate That I Made You Love Me.

Dead I Made You Love Me, Ariana Grande diese Woche. Unsere Nummer 13 und wir machen den Sprung über den großen Teich und kommen von den USA und der Heimat von Ariana zu Nico Santos und nach Deutschland. Der hat mit Why Don't You Stay auch einen Song, der richtig gut funktioniert. Das wundert uns bei Nico Santos ja überhaupt nicht. Das funktioniert da meistens sehr, sehr gut. Und auch in dieser Woche steigt er um ganz viele Plätze und zwar um 11 Plätze. Von der 23 geht's bis auf

Wochenende mit den besten 30 Hits. Ich bin Martin Bergmann. Also sehr gute Wahl, dass Sie da mit dabei sind, wenn wir jetzt runterzählen und reinstarten in die Top 10 mit Taylor Swift und I Knew It, I Knew It.

Katy Perry steigt um 3 Plätze bis auf Platz 9 mit Watch It Burn. Bei Tiffany Harris, da habe ich zuerst gedacht, ja, das ist wieder so eine britische oder eine amerikanische oder eine australische Singer-Songwriterin irgendwo aus der Welt zu uns in die Charts gekommen. Aber nein, die hat es gar nicht mal so weit gehabt. Dies ist nämlich eine Deutsche, die einfach richtig nach großer Popwelt klingt, wie es so viele inzwischen machen. Und das haben wir vor allem auch in diesem Song gehört. Vertigo. Hatten wir heute auch schon hier bei uns im Südtirol 1 Hit Countdown mit dabei. Aber die hat noch einen neuen Song und das ist unser Südtirol 1 Hit Tipp für diese Woche. Also schon bald vielleicht mit dabei. Der Song heißt Find Me, das ist Tiffany Harris.

wenn man den beschreibt, dann sagt man nicht der mit dem coolen Hit, sondern da sagt man immer der irgendwie schräg aussehende mit den ganz vielen Tattoos und der wahnsinnigen Stimme. Das ist nämlich Teddy Swims und das ist Mr. Know It All, haben wir gerade gehört hier im Südtirol 1 Hit Countdown auf Platz 8. Damit steigt er auch um 2 Plätze nochmal in dieser Woche. Kygo und Carlton Griffin bilden das Trio, das in dieser Woche nicht mehr ganz so gut abschneidet wie letzte Woche. Von der 2 geht's auf die 7 mit Save My Love.

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6: Herzlich willkommen, das ist der Endspurt, das große Finale hier im Südtirol 1 Hit Countdown mit einer neuen Nummer 1, denn dieses Traumduo hier steht nicht mehr ganz oben. Save Me the Night. Jennifer Lopez und David Guetta. Letzte Woche ganz oben, diese Woche richtig krass gefallen bis auf die 19. Platz gemacht für ein paar, ja, wahnsinnig gute Songs, die wir jetzt hier in unseren besten 5 haben. Einen Altbekannten, der war nämlich schon dreimal auf der 1 und will nicht so recht rausfallen aus unseren besten. Steigt sogar nochmal um 2 Plätze. Harry Styles auf Platz 5 mit...

Self-Aware Tampa City machen keinen Schritt nach vorne, aber auch keinen zurück, bleiben da, wo sie waren, und zwar auf Platz 4. Ed Sheeran, der ist ja gerade auf großer Loop-Tour, das heißt, er alleine seine Loop-Station, mit der er sich immer selber aufnimmt und dann wiedergibt und damit seine ganzen Songs baut, ganz alleine in den großen Stadien, so wie er halt angefangen hat. Und da war er jetzt in Europa unterwegs und jetzt zieht es ihn nach Amerika, auch nach Südamerika, nach Lateinamerika und wird dort überall die größten Stadien füllen. Nicht ganz so alleine wie auf den großen Bühnen ist er hier bei uns im Südtirol 1 Hit Countdown. Und zwar hat er Martin Garrix, den DJ, zusammen im Gepäck. Und damit steigen die diese Woche endlich. Ich habe so lange gewartet, dass der Song steigt und jetzt ist es soweit. Von Platz 14 geht's auf die 3, die beiden mit Repeat It.

richtig gut aufgestiegen, aber dann doch knapp vorbeigeschrammt an unserer Nummer 1. One Republic und Need Your Love. Platz 2 in dieser Woche. Wer soll da dann bitte ganz auf der 1 sein, wenn Ed Sheeran, Martin Garrix, Harry Styles und One Republic unter den besten 5 sind? Natürlich noch so ein Superstar-Name. Und der gehört in dieser Woche Olivia Rodrigo. Die ist mit Drop Dead in dieser Woche unsere Nummer 1 hier auf Südtirol 1. Ich bin Martin Bergmann. Das waren die besten 30 Songs für dieses Wochenende. Und mir bleibt nichts anderes, als Ihnen viel Spaß zu wünschen mit unserer Nummer 1 von Olivia Rodrigo. Und dann bis zur nächsten Woche. Vielen Dank.

0: 10 vor 6.
1: Grüne fordern Steuersenkung für niedrige und mittlere Einkommen. Kanada plant Annäherung an die Europäische Union. Das Wetter in der Nacht und auch morgen wird's wechselhaft. Ich bin Florian Scheringer, guten Abend.
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1: Die Grünen wollen die Steuerpolitik in Südtirol gerechter machen. Dafür haben sie einen Gesetzentwurf eingebracht, der am Dienstag im Gesetzgebungsausschuss im Landtag behandelt wird. Der Vorschlag, die regionale Einkommenszusatzsteuer um rund 0,4 Prozentpunkte senken für Einkommen unter 50.000 Euro. Das hätte den Effekt, dass die Zusatzsteuer für diese Vermögen auf Null sinkt. Über 50.000 Euro soll der Steuersatz gleich bleiben. So würde der Bevölkerung ein kleiner Teil der Kaufkraft zurückgegeben, den sie in den letzten Jahren verloren hat, sagen die Grünen. Das Land müsste für die Maßnahme demnach auf 3 Millionen Euro Einnahmen pro Jahr verzichten. Immer mehr kleine Bars und Dorfläden bekommen eine Förderung vom Land. 47 Beiträge wurden heuer ausgezahlt. Das sind mehr als doppelt so viele wie letztes Jahr. Die Zugangsvoraussetzungen wurden nämlich vereinfacht. Außerdem wurden die Förderbeiträge erhöht. Damit will das Land die Nahversorgung in den ländlichen Gebieten sichern, vor allem in kleinen Dörfern und Weilern. Kanada überlegt, sich stärker an die EU anzunähern. Laut dem Wall Street Journal prüft Ministerpräsident Carney die Möglichkeit einer assoziierten Mitgliedschaft. Die EU soll jetzt offen für die Schaffung eines solchen neuen Status sein. Hintergrund ist der ausufernde Handelsstreit zwischen Kanada und den USA. Beide Länder verhängen immer wieder Zölle gegeneinander. Deshalb will Kanada neue Handelspartner finden. Nach mehreren eigenständigen Hackerangriffen durch KI-Modelle denken große US-Tech-Firmen erstmals darüber nach, die KI-Entwicklung bewusst zu bremsen. Der Anthropic-Chef schlägt 1 bis 2 Jahre Pause vor. Unterstützung bekommt er vom OpenAI-Chef und Tech-Milliardär Musk. Tina Eck berichtet aus den USA.
3: Die KI- und IT-Bosse selbst bekommen es mit der Angst. Bald schon könnte ein KI-Schwarm vielleicht das gesamte Internet übernehmen und riesige Schäden anrichten, warnt der Anthropic-Chef. Die Entwicklung der Turbo-KI-Modelle müsse branchenweit gebremst werden, ergänzt der Boss von OpenAI. Anthropic hat schon interne Kontrollen und Prüfungen angeschoben, die anderen wollen Ähnliches machen.
1: Ganz anders denkt US-Präsident Trump. Er hält nichts von einer Entwicklungspause. Von KI-Modellen gehe keine Gefahr aus, glaubt er. Schauen wir noch zum Sport, Formel 1. Beim ersten Rennen auf der neuen Strecke in Madrid geht der Sieg an den WM-führenden Kimi Antonelli im Mercedes. Zweiter wurde Red Bull-Pilot Max Verstappen, Platz 3 geht an Weltmeister Lando Norris im McLaren. Der Ferrari von Charles Leclerc landet auf Platz 4, Teamkollege Lewis Hamilton ist mit Bremsproblemen ausgeschieden. Und über Nacht kann es im ganzen Land regnen. Gleich mehr zum Wetter.
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1: Die letzten Sonnenstrahlen machen sich breit. Gebietsweise sind auch einige Wolken dabei. Aktuell messen wir 25 Grad in Bozen, 24 in Bruneck, 23 in Sterzing und 22 Grad hat es in Schlanders. Die Nacht bringt dichtere Wolken und ein paar Regenschauer. Morgen Montag starten wir mit viel Sonne in den Tag. Dann zieht es aber zu und es kann wieder etwas regnen.
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1: Lai und David Puentes, Golden Summer.
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1: Alex Warren, Emerald Eyes.
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1: Gracie Abrams, Look at My Life.
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